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2: Im Studio Silas Quiring. Für mehr Zusammenhalt und gegen Rechtsextremismus. Dafür sind in Deutschland gut 150.000 Menschen auf die Straße gegangen. Anlass war der Wahlsieg der AfD in Sachsen-Anhalt letztes Wochenende. Mehr von André Glatzel.
3: Die in weiten Teilen gesichert rechtsextreme Partei hatte bei der Landtagswahl nur knapp die absolute Mehrheit verpasst und steht kurz davor, erstmals einen Ministerpräsidenten zu stellen. Dagegen protestierten die Menschen vielerorts. Sie fordern, dass die AfD vom Bundesverfassungsgericht überprüft und wenn nötig verboten wird. In Hamburg sprachen die Demo-Organisatoren von rund 25.000 Teilnehmern, in Düsseldorf waren es etwa 20.000. Auch in Berlin, Leipzig, Magdeburg, Dresden und Erfurt gingen Tausende auf die Straße.
2: Der Druck auf Kanzler Merz wächst. Auch innerhalb der CDU werden die kritischen Stimmen nach der Landtagswahl in Sachsen-Anhalt immer lauter. Zwei Beispiele. Der Chef des CDU-Arbeitnehmerflügels Radke warf Merz im Fokus vor, mit Äußerungen regelmäßig das halbe Land gegen sich aufzubringen. Unionsfraktionsvize Müller forderte bei Welt TV weniger Versprechen, mehr umsetzen. CDU-Generalsekretärin Hoppermann verteidigte Merz im Deutschlandfunk. Sie sieht Schwarz-Rot auf dem richtigen Weg. Wegen Drohnenangriffen hat Saudi-Arabien den Betrieb einer wichtigen Ölpipeline im Land eingestellt. Dadurch könnten die Preise für Öl, Benzin und Diesel weiter ansteigen. Die Pipeline wird auch für den Ölexport genutzt, der wegen der Blockade der Straße von Hormuz übers Meer nicht möglich ist. Freiburg hat in der Fußball-Bundesliga einen historischen Start hingelegt. Nach dem 5:0 gegen Gladbach ist man jetzt mit 3 Siegen aus 3 Spielen neuer Tabellenführer. Außerdem spielten Köln, Bremen 1:1, Hoffenheim, Stuttgart 2:1, Dortmund, Paderborn 3:0, Augsburg, Leverkusen 2:2 und Mainz, Frankfurt 1:3. Die deutschen Basketballerinnen haben bei der Heim-WM eine weitere Sensation verpasst und den Einzug ins Endspiel nicht geschafft. Im Halbfinale verlor das DBB-Team deutlich gegen Frankreich mit 64:86. Damit bleibt Deutschland heute Nachmittag das Spiel um Bronze. Gegner ist Spanien.
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4: Mit KI-Support. Viele Wolken gibt es heute und dazu kommt immer wieder Regen runter. Im Norden auch mal ein Schauer und kurz ein Gewitter. Vom südlichen Oberrheingraben bis ins Allgäu wird es erst länger freundlich und später ziehen mehr Wolken rein. Meist bleibt's da trocken. Die Höchstwerte liegen bei 18 bis 26 Grad. Morgen dann nach Frühnebel oft Sonne und Wolken. Am Alpenrand anfangs noch etwas Regen, maximal 26 Grad.
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2: Im Studio Silas Quiring. Schönen guten Morgen. Eine Woche nach dem AfD-Wahlsieg in Sachsen-Anhalt sind bundesweit rund 150.000 Menschen auf die Straße gegangen. Demos gab es in gut 20 Städten, die größten in Berlin, Hamburg und Düsseldorf. Eine der großen Forderungen: das Verfassungsgericht soll die AfD überprüfen und wenn nötig verbieten. Jutta Brennauer von der Prüfkampagne in Hamburg sagte der ARD:
3: Diese Demo in der Größe gab es jetzt so noch nie für uns als Prüf. Auch deshalb, weil wir in Bündnisse gegangen sind, weil wir schockiert waren von dem Wahlergebnis und gesagt haben, wir müssen jetzt handeln, den Druck auf die Politik machen. Genau jetzt ist der richtige Zeitpunkt für die Forderung unter anderem eines Prüfverfahrens der AfD.
2: Von einer Ablöse von Friedrich Merz als Kanzler will CSU-Chef Markus Söder nichts wissen. Der Bild am Sonntag sagte er, die CSU stehe hinter Merz. Der Kanzler sei weiter der Richtige für die nötigen Reformen. Weiter sagt Söder:
4: Egal, wer jetzt dann sofort einrücken würde, wenn man die Alternativen spielt, der käme mit den gleichen Problemen erstmal aus, mit einer SPD, die sich schwer tut mit Reformen. Und wenn eine SPD anfangen würde, jetzt alles zurückzudrehen, zu glauben, man tut lieber nichts, dann wird es noch schlechter werden. Und deswegen braucht es einen Reformkurs für Deutschland und da steht Merz an der Spitze.
2: Verstöße gegen die Mietpreisbremse sollen in Zukunft härter bestraft werden, das hat Bundesjustizministerin Hubich den Funke-Zeitungen gesagt. Wenn Vermieter zu viel kassieren, sollen auch Bußgelder fällig werden. Auch die gesetzliche Regelung zum Mietwucher soll reformiert werden. 3 Spiele, 3 Siege. Freiburg hat sich die Tabellenführung in der Fußball-Bundesliga geholt mit einem 5:0 Heimsieg gegen Gladbach. Punktgleich dahinter Dortmund nach einem 3:0 gegen Paderborn. Außerdem spielten Köln-Bremen 1:1, Augsburg-Leverkusen 2:2, Hoffenheim-Stuttgart 2:1 und Mainz-Frankfurt 1:3. Formel-1-Pilot Lando Norris startet heute beim Großen Preis von Spanien vom ersten Startplatz. Der McLaren-Fahrer sicherte sich im Qualifying die Pole-Position vor Kimi Antonelli im Mercedes und Max Verstappen im Red Bull. Der deutsche Audi-Pilot Nico Hülkenberg wurde 11.
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5: mit KI-Support. Viele Wolken gibt es heute und dazu kommt immer wieder Regen runter. Im Norden auch mal ein Schauer und kurz ein Gewitter. Vom südlichen Oberrheingraben bis ins Allgäu wird es erst länger freundlich und später ziehen mehr Wolken rein. Meist bleibt's da trocken. Die Höchstwerte liegen bei 18 bis 26 Grad. Morgen dann nach Frühnebel oft Sonne und Wolken. Am Alpenrand anfangs noch etwas Regen, maximal 26 Grad.
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0: Also das Allerschönste, was Füße tun können, ist tanzen. Und was Füße noch tun können, das finde ich das Allerschönste. Ihr werdet sehen. 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
1: Okay.

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Geschichte zu diesem Lied ist wahr. 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
2: Im Studio Silas Quiring, schönen guten Morgen. Für mehr Zusammenhalt und gegen Rechtsextremismus. Dafür sind in Deutschland gut 150.000 Menschen auf die Straße gegangen. Anlass war der Wahlsieg der AfD in Sachsen-Anhalt letztes Wochenende. Mehr von André Glatzel.
3: Die in weiten Teilen gesichert rechtsextreme Partei hatte bei der Landtagswahl nur knapp die absolute Mehrheit verpasst und steht kurz davor, erstmals einen Ministerpräsidenten zu stellen. Dagegen protestierten die Menschen vielerorts. Sie fordern, dass die AfD vom Bundesverfassungsgericht überprüft und wenn nötig verboten wird. In Hamburg sprachen die Demo-Organisatoren von rund 25.000 Teilnehmern. In Düsseldorf waren es etwa 20.000. Auch in Berlin, Leipzig, Magdeburg, Dresden und Erfurt gingen Tausende auf die Straße.
2: Der Druck auf Kanzler Merz wächst. Auch innerhalb der CDU werden die kritischen Stimmen nach der Landtagswahl in Sachsen-Anhalt immer lauter. Zwei Beispiele. Der Chef des CDU-Arbeitnehmerflügels Radke warf Merz im Fokus vor, mit Äußerungen regelmäßig das halbe Land gegen sich aufzubringen. Unionsfraktionsvize Müller forderte bei Welt TV weniger Versprechen, mehr umsetzen. CDU-Generalsekretärin Hoppermann verteidigte Merz im Deutschlandfunk. Sie sieht Schwarz-Rot auf dem richtigen Weg. Wegen Drohnenangriffen hat Saudi-Arabien den Betrieb einer wichtigen Ölpipeline im Land eingestellt. Dadurch könnten die Preise für Öl, Benzin und Diesel weiter ansteigen. Die Pipeline wird auch für den Ölexport genutzt, der wegen der Blockade der Straße von Hormuz übers Meer nicht möglich ist. Freiburg hat in der Fußball-Bundesliga einen historischen Start hingelegt. Nach dem 5:0 gegen Gladbach ist man jetzt mit 3 Siegen aus 3 Spielen neuer Tabellenführer. Außerdem spielten Köln, Bremen 1:1, Hoffenheim, Stuttgart 2:1, Dortmund, Paderborn 3:0, Augsburg, Leverkusen 2:2 und Mainz, Frankfurt 1:3. Die deutschen Basketballerinnen haben bei der Heim-WM eine weitere Sensation verpasst und den Einzug ins Endspiel nicht geschafft. Im Halbfinale verlor das DBB-Team deutlich gegen Frankreich mit 64:86. Damit bleibt Deutschland heute Nachmittag das Spiel um Bronze. Gegner ist Spanien.
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4: Mit KI-Support. Viele Wolken gibt es am Morgen und von Westen kommt verbreitet Regen rein. Ab und zu sind auch Schauer dabei. Später am Tag bleibt es oft wolkig, hier und da kann es mal gewittern. Am Oberrhein bleibt es meist trocken und erst freundlicher. Später ziehen auch da mehr Wolken auf. Dazu Höchstwerte von 18 bis 26 Grad. Morgen nach etwas Nebel dann Sonne und Wolken und trocken, maximal bis 26 Grad.
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2: Im Studio Sönke Röhling. Schönen guten Morgen. Für mehr Zusammenhalt und gegen Rechtsextremismus. Dafür sind in Deutschland zehntausende Menschen auf die Straße gegangen. Anlass war der Wahlsieg der AfD in Sachsen-Anhalt am vorigen Wochenende. Mehr von André Glatzel.
3: Die in weiten Teilen gesichert rechtsextreme Partei hatte bei der Landtagswahl nur knapp die absolute Mehrheit verpasst und steht kurz davor, erstmals einen Ministerpräsidenten zu stellen. Dagegen protestierten die Menschen vielerorts. Sie fordern, dass die AfD vom Bundesverfassungsgericht überprüft und wenn nötig verboten wird. In Hamburg sprachen die Demo-Organisatoren von rund 25.000 Teilnehmern. In Düsseldorf waren es etwa 20.000. Auch in Berlin, Leipzig, Magdeburg, Dresden und Erfurt gingen Tausende auf die Straße.
2: Von einer Ablöse von Friedrich Merz als Kanzler will CSU-Chef Söder nichts wissen. Der Bild am Sonntag sagte er, die CSU stehe hinter Merz. Der Kanzler sei weiter der Richtige für die nötigen Reformen. Weiter sagte Söder.
4: Egal, wer jetzt dann sofort einrücken würde, wenn man die Alternativen spielt, der käme mit den gleichen Problemen erstmal aus, mit einer SPD, die sich schwer tut mit Reformen. Und wenn eine SPD anfangen würde, jetzt alles zurückzudrehen, zu glauben, man tut lieber nichts, dann wird es noch schlechter werden. Und deswegen braucht es einen Reformkurs für Deutschland und da steht Merz an der Spitze.
2: Unterdessen verliert Kanzler Merz immer mehr an Rückhalt bei den Wählern. Laut einer Insa-Umfrage für die Bild halten 78% der Befragten ihn nicht mehr für den richtigen Mann im Amt. Selbst unter Unionswählern sprechen sich knapp 60% gegen Merz aus. Die ChatGPT-Firma OpenAI geht jetzt doch erst frühestens nächstes Jahr an die Börse. Das sagt Unternehmenschef Sam Altman dem Fortune-Magazin. Grund seien aktuelle Sicherheitsbedenken. Außerdem wollen sich führende KI-Unternehmen wohl bald darauf einigen, ihre Entwicklung zu verlangsamen, um Risiken zu senken. Freiburg hat in der Fußball-Bundesliga einen historischen Start hingelegt. Nach dem 5:0 gegen Gladbach ist der SC jetzt mit 3 Siegen aus 3 Spielen neuer Tabellenführer. Außerdem spielten Köln-Bremen 1:1, Hoffenheim-Stuttgart 2:1, Dortmund-Paderborn 3:0, Augsburg-Leverkusen 2:2 und Mainz-Frankfurt 1:3. Zum Tennis. Jelena Rybakina hat zum ersten Mal die US Open gewonnen. Die Kasachin gewann im Finale von New York in 3 Sätzen gegen Vorjahressiegerin Arina Sabalenka. Bei den Herren trifft heute Abend Alexander Zverev im Finale auf den US-Amerikaner Ben Shelton.
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5: Mit KI-Support. Viele Wolken gibt es am Morgen und von Westen kommt verbreitet Regen rein. Ab und zu sind auch Schauer dabei. Später am Tag bleibt es oft wolkig, hier und da kann es mal gewittern. Am Oberrhein bleibt es meist trocken und erst freundlicher. Später ziehen auch da mehr Wolken auf. Dazu Höchstwerte von 18 bis 26 Grad. Morgen nach etwas Nebel dann Sonne und Wolken und trocken, maximal bis 26 Grad.
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2: Herzlich willkommen bei der
3: 47. Ausgabe, liebe Katrin.
2: Ach ja.
3: Ja, wir sind bei der 47. Ausgabe. Und wo seid ihr gelandet? Bei den
2: Lovischen Charts.
3: Mit Katrin Mangelsdorf-Lüdecke.
2: Andreas Mangelsdorf.
3: Der ist dabei und unser PC und ganz viel Musik.
2: Richtig.
3: Ja.
2: Also wir grüßen in die angeschlossenen Funkhäuser, das wollte ich nur noch dazu sagen.
3: Oh, das klingt gut, ne? Wir können leider keine Postanschrift nennen, wo ihr uns Postkarten schicken könnt. Das hättet ihr während des Urlaubs tun können.
2: Oh ja.
3: Machen wir nächstes Jahr.
2: Definitiv.
3: Da rufen wir während des Urlaubs auf, uns Postkarten zu schicken. Das wäre doch cool. Wir haben 2 Monate lang Energie getankt, waren unterwegs gewesen, hatten zwei wunderschöne 50. Geburtstage.
2: Ja, definitiv.
3: Ganz toll. Das eine Mal in den Bergen und das andere Mal an der See.
2: Ja.
3: Ja, also sehr paritätisch gerecht verteilt. Nur in ein Problem gab es. Ja,
2: wo war das denn?
3: Routine?
2: Das war doch nicht das bergig. Na,
3: aber hallo.
2: Also,
3: das
2: nur
3: ist
2: weil
3: Erzgebirge.
2: Du da, also, bitte. Na,
3: nur weil du
2: also,
3: da.
2: Es tut mir leid.
3: Wir gucken gleich mal nach. Das liegt mindestens 500 Meter über dem Meeresspiegel.
2: Ich weiß es nicht. Das ist sehr hoch gegriffen.
3: Ja, das werden wir gleich eruieren. Wir in der nächsten Moderation verraten wir euch, wie hoch der Geburtstag war, wo wir im Juli waren. Da lacht die mich aus.
2: Oh Gott.
3: Also ihr merkt, das ist ja wohl...
2: Ich weiß gar nicht, wo Mango war, aber also ich war nicht in den Bergen.
3: Na klar warst du in den Bergen.
2: Entschuldigung.
3: Okay.
2: Wir müssen mal wieder ernst werden hier, bitte.
3: Vielleicht solltest du mal dir den gewissen Gürtel umlegen, damit du auch ein bisschen Orientierung bekommst.
2: Genau, wir
3: ja,
2: fangen
3: komm,
2: nämlich
3: das
2: mit...
3: So tolle ja,
2: das war super, Mango. Passt auf, wir fangen mal mit Platz 10 an.
3: Nein.
2: Doch.
3: Wow.
2: Das ist in diesem Fall der Thomas Steinlein und die Katharina Frese.
3: Friese,
2: natürlich.
3: Ja.
2: Die sind von Platz 8 auf Platz 10 gerutscht, sind den 12. Monat dabei.
3: Was? Da haben 12 Punkte.
2: Ich glaube, okay. Ich fange nochmal. Ich glaube, ich brauche Urlaub.
3: Ja. die nächste Sendung kommt erst in 3 Monaten. Ja.
2: 12 Punkte erreicht, sind den 5. Monat dabei, so wollte ich sagen.
3: Ja.
2: Und die spielen wir als erstes und dann kommt der Platz 9. Und das ist an Mango?
3: Woher soll ich das wissen?
2: Station 17.
3: Ach Mensch,
2: featuring
3: mit fettes Brot.
2: Fettes Brot, genau.
3: Ohne Regen kein Regenbogen.
2: Die sind schon den 9. Monat bei uns. Wie cool.
3: Ja.
2: Und sind von Platz 5 auf Platz 9 gerutscht,
3: gefallen,
2: richtig?
3: Ja.
2: Haben 13 Punkte erreicht.
3: So, wir versprechen, in den nächsten 2 Stunden wird das noch besser. Wir werden noch organisierter.
2: Oh ja.
3: Das sind die Low Vision Charts. Wir sagen nochmal Moin Moin.
2: Und hallo.

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0: Da klingeln sie sich einfach raus, die Herren von Station 17 und Fantaspod. Ich glaube, das sind tatsächlich alles Herren, wenn ich das richtig
1: im Kopf habe. Ich meine auch, ja, tatsächlich.
0: Und deswegen, liebe Katrin, wird es, glaube ich, Zeit, jetzt mal was Weibliches einzubringen.
1: Oh ja, wir haben jetzt eine Neuvorstellung, einen Neuvorschlag.
0: Für alle die, die neu dazugekommen sind, die vielleicht heute das allererste Mal die Low Vision Charts hören. Wir haben jede Sendung 3 Neuvorschläge, 10 Platzierungen und weil wir in der nächsten Sendung auch wieder nur 10 Platzierungen haben, müssen logischerweise immer 3 Titel raus.
1: Genau, die müssen nicht ganz raus, die kommen nämlich ins Klangtal.
0: Ja.
1: Das werden wir in der zweiten Stunde noch hören. Da könnt
0: ihr ersten hören. Das in der ersten Stunde hören wir das.
1: In der ersten Stunde, okay.
0: Gleich bei.
1: Okay. Auf jeden Fall, die kommen ins Klangtal und am Ende des Jahres kommen alle Künstler nochmal raus.
0: Ja, also sonst wird ein Gitter drum gemacht und dann sind die einfach weg.
1: Ne? Die können dann Wellness machen.
0: Wellness? Nein. Also,
1: nein.
0: Genau, die schicken wir dann dorthin und das ist immer eine ganz spannende Geschichte. Sollen wir schon was, wie nennt man das hier? Spoiler?
1: Teasern?
0: Machen?
1: Ja, mach mal.
0: Jetzt hör mal. Wir haben uns heute überlegt, also wir gehen heute mal ins Klangtal, aber weil es draußen so Uselwetter ist, mit Regen, Wind und blöd, wo geht man da hin?
1: In die Sauna.
0: Ja, aber so weit sind wir noch gar nicht. Jetzt machen wir erstmal Sarah Blanca mit ihrem Song Diluvio Universale.
1: Das
0: die
1: ist
0: hören wir nämlich.
1: Der italienische Beitrag vom ILSC, Internationaler Low Vision Song Contest.
0: Genau, der
1: aus
0: ist
1: dem
0: vom
1: Jahr 23, meine ich.
0: Ja, also da war sie dabei.
1: Genau.
0: Der Song ist ganz aktuell, der neueste von ihr.
1: Ja.
0: Mit einem schönen Album haben wir uns mal angehört. Das ist wirklich nett.
1: Wirklich total nett, ja.
0: Und ich weiß ein bisschen, ist die wirklich blind, aber ist sie. Wir haben
1: ja,
0: es nachkontrolliert, da
1: genau,
0: haben wir leider
1: richtig.
0: Keinen Ausweis bekommen. Insofern, aber sie ist eindeutig blind. Und danach hast du noch eine schöne Nummer rausgesucht.
1: Genau, von Plückhahn und Vogel.
0: Man gönnt sich ja sonst
1: nichts.
0: Ach
1: so, ja, stimmt, genau.
0: Ne?
1: Man gönnt sich ja sonst nichts. Unser Neuvorschlag und Plückhahn und Vogel war ja schon mal ganz aktuell bei uns und die sind wirklich lange, lange drin geblieben.
0: Ich glaube auch 10 Monate,
1: die waren
0: oder?
1: 10 Monate bei
0: ja,
1: uns,
0: mit ihrer
1: ja.
0: Schrankwand, das
1: und
0: war sehr lustig.
1: Dann muss einfach auch dazu gesagt werden, für jeden, der jetzt heute das erste Mal dabei ist, nach 10 Monaten, wo man platziert ist, kommen die Künstler automatisch ins Klangtal, damit einfach neue Künstler wieder Platz haben.
0: Ja, so ist es, da können wir nichts dran machen, aber vielleicht schaffen sie ja diese beiden Songs, Plückhahn und Vogel und Sarah Blanca, für 10 Monate in den Charts zu bleiben. Wir schauen mal.

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0: Zwei Neuvorstellungen haben wir gerade gehört und Katrin hat gerade was gesagt zu mir? Wir müssen mal wieder was sagen?
1: Ah, Entschuldigung, natürlich.
0: Oh ja, ja, ja.
1: Wir müssen oder wir wollen auf jeden Fall nochmal darauf hinweisen, wie man bei uns abstimmen kann. Das ist nämlich ganz wichtig.
0: Katrin, komm, frag mich. Du fragst mich immer.
1: Mango, wie kann man denn bei uns abstimmen, bitte?
0: Indem man drei Stimmen vergibt. Also man muss oder ihr sucht euch einfach eure drei Lieblingssongs aus, bringt die in eine Reihenfolge von Platz 1 bis Platz 3. Das ist ganz, ganz wichtig. Nur einen Titel einfach einreichen, das geht nicht. Dann müssen wir die Stimme einfach ungültig erklären, weil wir wollen ja, dass alle so ein bisschen Chancen haben.
1: Genau. Und man kann sich aus den 13 vorgestellten Songs seine Lieblingsdrei auswählen und dann kann man das wie bei uns zur Kenntnis geben?
0: Zum Beispiel per E-Mail an info@lvcharts.de.
1: Okay, und wenn ich jetzt nicht mehr weiß, wie die Titel sich alle anhören?
0: Dann habe ich zwei Möglichkeiten. Ich kann entweder das Telefon bemühen, rufe dann die Nummer 0511 für Hannover an und dann hinten ran die 51 04 321. Da kann ich mir den Schnelldurchlauf nochmal anhören. Und wenn ich dann gleich sage, oh, jetzt habe ich mir die gemerkt, ne, will mir die gar nicht aufschreiben, gleich merken, direkt die nächste Nummer anrufen. 0511 für Hannover und dann die 51 04 322. Und dann habt ihr nämlich die Möglichkeit abzustimmen und dann landet es bei uns auf dem Anrufbeantworter.
1: Genau. Und wenn ihr das noch ganz anders machen möchtet, nämlich am PC.
0: Das ist für uns immer die beste Variante, weil dann macht ihr das nämlich, dann müssen wir nichts tun. Aber es gehen natürlich auch alle anderen Varianten. Dann meldet ihr euch einmal bei uns auf der Homepage an, www.lvcharts.de. Lvcharts dabei in einem Wort. Und dann könnt ihr euch die Titel nochmal ganz in Ruhe anhören und könnt euch den raussuchen. Geht dann auf Abstimmen und vergibt die Punkte und schon seid ihr dabei.
1: Genau, da könnt ihr euch natürlich auch für unseren Newsletter anmelden, der einmal im Monat kommt.
0: Das ist sehr praktisch, ihr Lieben, weil der erinnert nämlich nochmal, hallo, hast du schon abgestimmt? Und wenn ich dann denke so, oh nee, habe ich nicht gemacht, dann zack, eben gleich tun.
1: Aber Mango, möchtest du wissen, wie ich das immer mache?
0: Du guckst ja jede Stunde einmal.
1: Nein, erzähl doch nicht.
0: Wie, was denn? Wie machst du denn das immer?
1: Ich habe immer einen Zettel und einen Stift dabei und schreibe mir gleich auf, welche Nummer, welche Startnummer, welche Startposition mir gefällt. Und dann weiß ich am Ende der Sendung, das ist mein Platz 3, 2, 1.
0: Weißt du, was dein Problem
1: und
0: ist?
1: Dann kann ich das Wort bei uns einreichen.
0: Weißt du, was dein Problem ist? Ha? Bei dir stehen ja 13 Songs dann drauf.
1: Nein. Das ist eine glatte Lüge.
0: Naja, gut. Aber so ähnlich zumindest. Und ich muss noch etwas sagen. Die Katrin hat euch nämlich beschwindelt. Ne? Ja.
1: Warum?
0: Ne? Heißt ja Lügerkern mit Nachnamen.
1: Oh. Erzähl.
0: Na, es können nicht immer 13 Interpreten gewählt werden. Nämlich unsere aktuelle Nummer 7, Katholiki Terenu und Dimitris Terenos mit Da Trago de Uso So. Das ist der Beitrag aus Griechenland im Jahr 2025 für die ESC gewesen. Die sind 10 Monate dabei und deswegen darf das diesmal nicht wiedergewählt werden. Das Lied mit wie vielen Punkten, Katrin? Du hast mir es gesagt, ich glaube 16.
1: 17 Punkte.
0: Ah, genau. Das waren die 17er. Und davor haben wir nämlich noch Platz 8. Das ist wer?
1: Der Markus Böttner.
0: Mit Spring at Last.
1: Der ist den ersten Monat bei uns und hat 14 Punkte erreicht.

0: Oh, der griechische Beitrag, das ist so schade, dass der jetzt nicht mehr wiedergewählt werden kann.
1: Ja, ich bin mal gespannt, wo die ganzen Leute, die den immer gewählt haben, jetzt schön ihre Punkte hin verteilen.
0: Also ich wüsste es. Ich wüsste es sofort.
1: Ja, du weißt es? Ja, na klar, an alle. Ich weiß.
0: Nein!
1: So, wir haben noch eine Neuvorstellung. Neuvorstellung Nummer 3. 2 hatten wir ja schon. Hm. Und Katrin, zu diesem gibt es eine schöne Geschichte.
0: Eine schöne Geschichte, ich weiß es nicht. Also, Casmay hat in diesem Jahr einen total tollen neuen Song rausgebracht. I'm with Bach.
1: Ja, und ihr kennt das ja mit diesen Oma Feelings Klo Songs, ne?
0: Ja.
1: Und so geht's Katrin bei dem Ding auch immer. Was verstehst du da immer?
0: Also, die Sprachausgabe von Mango sagt immer,
1: Im Wildbach.
0: Im Wildbach.
1: Verstehst du immer? Nein, die sagt I'm with Bach. Das geht aber schnell.
0: Ja, aber das ist, also ich bin ja nicht so schnell im Hören, ne? Also daher.
1: Ich könnte jetzt Dinge sagen. Ne? Also, ne?
0: Das interessiert die Zuhörenden nicht.
1: Nicht?
0: Nein.
1: Interessant.
0: Danach gehen wir im Übrigen ins
1: Klangtal. Ja.
0: So, und da wird's ja wirklich heiß.
1: Ja. Und da wir im Klangtal noch nicht genau wussten, wer wohin kommt, haben wir einfach gesagt, es gibt Musik und wir verraten euch jetzt nämlich, es gibt dann Platz Nummer 6.
0: 6, genau, das ist Mary und Mandy.
1: Die sind runtergefallen von Platz 1 auf Platz 6, glaube ich.
0: Genau, die sind auf jeden Fall im 8. Monat dabei. Wir beide heißt der Song.
1: Und haben?
0: Nee, sind von 4 auf 6 gefallen.
1: Echt, waren die auf 4?
0: Ja, die waren auf 4.
1: Und haben dann sind sie ja ganz reich. 17 Punkte.
0: 17 Punkte erreicht. Ich wollte dich erst aussprechen lassen.
1: Ja, oh, danke.
0: Hm, so bin ich.
1: Das ist, dass wir das mal erleben dürfen. Sonst darf ich in unserer Ehe nie aussprechen. Nein, ist alles gut. Ist alles perfekt. Möchtest du noch was zu deiner Verteidigung sagen?
0: Auf gar keinen Fall, mach Musik.

0: Ja?
1: Es ist keiner da.
0: Oh, so ein Mist.
1: Warte, ich stell die Sanduhr.
0: Ja, stell mal.
1: Ab sofort haben wir eine Viertelstunde.
0: Ja, und vielleicht kommt ja dann noch jemand. Ach, also, ich glaube, wir können ihm mal ein bisschen Gas geben, oder?
1: Erstmal will ich mich hinsetzen.
0: Ja, komm, setz dich hin. Was machen wir denn? Wollen wir jetzt unsere Künstler einfach hier gleich rauslassen?
1: Ja, auf jeden Fall. Wenn du alles weißt und so weiter, dann müssen die halt auch in die Sauna.
0: Ja, du meinst, das hilft?
1: Ja, das hilft.
0: So, guck mal, soll ich dir jetzt mal ein bisschen Wasserdampf aufgießen hier, damit das ein bisschen kuscheliger wird?
1: Na klar.
0: Dann los. Ein bisschen daneben gekippt, na, das ist nicht schlimm.
1: Mango.
0: Ah, so, guck mal, jetzt wird es doch warm.
1: 60 Grad, 40% Luftfeuchtigkeit, Mango. So ist besser.
0: So, guck mal. So, ich setze mich auch noch schnell hoch und dann können wir gleich gucken. Also, wen haben wir denn als erstes?
1: Naja, auf jeden Fall den Rainer Husel, ne?
0: Ja,
1: der durfte ja nicht wiedergewählt werden.
0: So ist es. Better move on. Wir move uns auch gerade better on.
1: Definitiv.
0: Ja.
1: Ja, ein schönes Lied war 10 Monate bei uns. 10-mal wurde es reingewählt. Aber jetzt ist leider vorbei.
0: Oh je, so Kevin Nella, auch du. Oh, dich wollte ich schon immer mal nackt in der Sauna sehen.
1: Andi! Mango!
0: Was denn?
1: Unfassbar!
0: Ja Gott!
1: Also hat es leider nicht reingeschafft, würde ich sagen.
0: Ja, schade eigentlich.
1: Definitiv, du hattest so lange Zeit, 3 Wochen, dass die Leute für dich abstimmen und es hat leider nicht geklappt.
0: Tja, und einen haben wir auch noch. Mensch, schade eigentlich, du musst leider... Ja, vielleicht hast du ein bisschen Zeit, hier im Klangtal zu bleiben. Graffiti.
1: Ja, das ist auch schade.
0: Ja, aber...
1: Aber es ist barrierefrei hier. Also daher, na gut, in einer Sauna...
0: Naja.
1: Geht so.
0: Das ist ja eine gute Frage. Kann eine Sauna rollstuhlgerecht sein? Dieser Frage müssen wir mal nachgehen,
1: glaube
0: ich.
1: Das werden wir nochmal eruieren.
0: Genau. Oh. So, soll ich...
1: Ja? Ja, bitte. Du darfst.
0: Was? Nee?
1: Aufgießen.
0: Ja, mache ich gleich. Bevor wir machen jetzt gleich weiter mit Musik. Ich habe gerade nicht im Kopf, was wir jetzt spielen, aber...
1: Ich finde, ihr lasst euch mal überraschen, wir erzählen das danach.
0: Genau, das ist doch gar kein Problem. Sondern ich verabschiede mich mit einem schönen Aufguss. Da muss ich schon wieder runterfahren. Ich bin nämlich der Aufgießer
1: des Dienstes.
0: Vom Dienst heißt es. Achtung. Und wir sagen schon mal Tschüss.

0: Mary und Mandy auf Platz 6 gelandet.
1: Genau, ja, das von 4 auf 6 gepurzelt.
0: Ja.
1: Auch mit 17 Punkten.
0: Ja, wobei da könnte man ja abgestiegen sagen, ne? Gepurzelt ist man ja, wenn man zwei Plätze runter ist, da ist man ja weich hingefallen, da niedergesunken.
1: Der Song heißt übrigens Wir beide.
0: Ja, wir beide sind ja auch irgendwie so ein Dreamteam, oder? Das kommt einfach, ich staune ja selbst manchmal, wie sich so Moderationen entwickeln.
1: Mhm.
0: Wir versuchen immer ganz seriös zu sein, also ich zumindest.
1: Naja, nein.
0: Und dann, genau, apropos seriös, jetzt kommen wir zu einem Song, den haben wir ja zufällig entdeckt als, ne,
1: ja.
0: Ne? Und Katrin fand den total, die hat die erste Strophe gehört und hat gesagt, den nehmen wir.
1: Definitiv, das ist so ein toller Song. Und leider, oder nein, Gott sei Dank, schon 9 Monate bei uns.
0: Ja.
1: Berdaya Diri, von Platz 3 auf Platz 5 gerutscht.
0: Ja.
1: Auch mit 17 Punkten. Mango, jetzt hatten die letzten 3 Songs jeweils 17 Punkte. Wie kann denn das sein?
0: Ja, das kann sein, dass die Hörer das einfach so hingewählt haben. Und was macht dann unser PC? Der sorgt nämlich am Ende dafür, dass es ausgewertet wird. Also wir tragen, wenn ihr uns per Telefon irgendwas mitteilt oder per E-Mail, tragen wir das genauso wie ihr. Das könntet auch in den PC ein und der errechnet dann in wahrscheinlich relativ komplizierten oder vielleicht auch ganz einfachen Schritten, wer ist wie häufig auf Platz 1 gewählt worden, und wenn der halt mehrmals auf Platz 1 gewählt wird, landet der weiter oben oder weiter unten, und so kommt das zustande. Also hatte Platz 7 bis Platz 5 17 Punkte.
1: Genau.
0: Und ja, Platz 5 formiert.
1: Richtig, und was wollte ich denn sagen? Das ist natürlich Putri Ariani. Und im 9. Monat dabei. Das heißt, man kann sie noch im nächsten Monat reinwählen und dann.
0: Ist schon Schluss, Katrin. Da musst du wieder was Neues ausdenken. Ja,
1: das schaffe ich.

0: Mango, was für ein tolles Lied. Eine Hymne.
1: Ja, das sagst du ja bei allen Liedern irgendwie.
0: Na, bei allen Liedern ja, würde ich das... Also, ständig. Es gab auch schon mal Lieder, die habe ich wirklich nicht
1: gemocht. Ich bin doch Moderatorin, kriege ich 6 Stimmen, kann ich dann auch 10 Stimmen haben? Ja, es gibt Menschen, die verhandeln immer wieder auch eine gewisse Denise am Telefon.
0: Ja, natürlich.
1: Aber ich bleib da schlicht und ergreifend hart. Oh, hartherzig, Gott, ja. Wie ich nun mal bin.
0: Ja, das ist schlimm mit dir.
1: Nein, aber es gibt ja Dinge, die können mein Herz erweichen tatsächlich.
0: Na, was kann denn dein Herz wohl erweichen?
1: Zum Beispiel diese schreckliche Situation in Nepal und in Tibet, als dieser Gletscher da, die also geschmolzen ist und dann da in Sturzfluten runtergeronnen ist, die Berge, und dann halt einfach auch Menschen getötet hat. Und
0: ja.
1: Oh ja Gott, das ganz kann man sich furchtbar. Gar nicht vorstellen. Also damit kannst du auch gar nicht rechnen.
0: Nein,
1: also, ne,
0: kannst
1: das
0: du
1: ist
0: nicht.
1: So, man denkt, man ist da sicher und ja.
0: Und das ist eine Riesenkatastrophe tatsächlich.
1: Und da haben wir uns gedacht, wir können natürlich von hier aus überhaupt gar nichts groß tun, aber wir schauen dann mal in die Musiklandschaft dort.
0: Ja.
1: Und da sind wir auf einen Song gestoßen, der ist schon älter, aus dem Jahr 2019 meine ich, nee, aus dem Jahr 2007. Da kam nämlich der erste Teil aus dem Film, jetzt muss ich gucken, Avarapan, genau, so hieß der. Und der zweite Teil, der hat den Soundtrack nochmal aufgegriffen und hat da den Song, den wir jetzt gleich hören, Terra Mera Rishta, nochmal neu aufgelegt. Das ist eine schöne Nummer, die gefällt uns total gut.
0: Absolut.
1: Ist bei den iTunes Top 100, das ist nämlich die, die wir uns da aus Nepal gegriffen haben, weil wir keine Single-Charts gefunden haben, platziert. Hören wir jetzt als erstes im Lauschangriff und dann als zweites hören wir die Band Svar mit dem Song Arko Janma Ma. Und das ist also ein Song aus Nepal. Sehr, sehr spannend. Ich habe da ehrlich gesagt ganz andere Musik erwartet.
0: Definitiv.
1: Aber so ist es manchmal.
0: Vielleicht noch für die Hörer von
1: allen neuen angestellten Stationen oder die es noch nicht so oft gehört haben, oder was möchtest du sagen?
0: Nein, ich möchte einfach sagen, dass der zweite Song wahrscheinlich nicht komplett ausgespielt wird, weil ihr dann noch in die Nachrichten reingeht.
1: Ja, das stimmt. Die Hörer von Radioaktiv.
0: Genau.
1: Die gehen in die Nachrichten und in der Zeit, wo ihr Nachrichten hört, hören wir den zweiten Song.
2: Lauschangriff.
3: Kein Anschluss unter dieser Nummer.

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1: Bundestag verschärft Regeln für E-Roller. EU stärkt Rechte von Fluggästen. Angst in Sachsen-Anhalt nach Landtagswahlen und Hessen will Gehörlosengeld erhöhen. Der Deutsche Bundestag hat neue Haftungsregeln für E-Roller beschlossen. Künftig haften Halter und Verleihfirmen für Schäden durch ihre Fahrzeuge auch dann, wenn der genaue Verursacher nicht ermittelt werden kann. Außerdem gilt ein vermutetes Verschulden für Fahrende. Der Deutsche Blinden- und Sehbehindertenverband begrüßt die Neuregelung als wichtigen Meilenstein für die Barrierefreiheit. Betroffene können nun nach Stürzen über falsch abgestellte Roller leichter Schadenersatz fordern. Unterdessen fordert der Verband weiter verbindliche, vom Gehweg abgetrennte Abstellflächen. Nur so sei die Sicherheit im Straßenverkehr nachhaltig gewährleistet. Mehr Schutz für Reisende mit Behinderungen. Die EU-Institutionen haben sich auf strengere Fluggastrechte geeinigt. Demnach müssen Fluggesellschaften die vollen Kosten übernehmen, wenn beim Transport zum Beispiel Rollstühle oder andere Hilfsmittel beschädigt werden oder verloren gehen. Neu ist auch, dass Fluggäste Anspruch auf Entschädigung und eine alternative Beförderung haben, wenn sie ihren Flug verpassen, weil vereinbarte Hilfe am Flughafen ausgeblieben ist. Vorgesehen ist auch der kostenlose Sitzplatz für eine Begleitperson. Behindertenverbände begrüßen die Reform als wichtigen Schritt. Gleichzeitig bemängeln sie aber auch, dass Forderungen offen geblieben seien, wie zum Beispiel das Recht auf spontanes Reisen, ohne eine Reise vorher anmelden zu müssen. Viele Menschen in Sachsen-Anhalt haben nach den Landtagswahlen Angst um ihre Zukunft und um ihr Leben. Darauf weist die Bundesbeauftragte für Antidiskriminierung Ferda Ataman hin. Vor allem Menschen mit Behinderungen, Migrantinnen und Migranten, queere Menschen und jüdische sowie muslimische Menschen fürchten, dass sich die Stimmungsmache gegen Minderheiten und Andersdenkende nach der Wahl in Diskriminierungen und handfeste Gewalt entlädt. Ataman rief die Menschen dazu auf, aufeinander Acht zu geben und sich Hilfe zu holen, wenn sie im Job oder in Alltagsgeschäften benachteiligt werden. Der demokratische Rechtsstaat stehe an der Seite der Betroffenen, so Ataman. Hessen will das Gehörlosengeld auf künftig rund 190 Euro im Monat erhöhen. Einen entsprechenden Gesetzesentwurf zur Verbesserung der Teilhabe von Menschen mit Sinnesbehinderungen hat Sozialministerin Heike Hofmann in den Landtag eingebracht. Damit soll eine Vereinbarung aus dem Koalitionsvertrag umgesetzt werden. Das Geld soll behinderungsbedingte Mehrkosten ausgleichen, etwa für Hilfsmittel oder Gebärdensprachdolmetscher. Die Leistung bleibt wie das Blindengeld an die Entwicklung des Rentenwertes gekoppelt. Steigt also die Rente, steigt auch der monatliche Nachteilsausgleich. Zudem sieht das Maßnahmenpaket vor, die Ausbildung und Gewinnung von Gebärdensprachdolmetschenden im Land zu stärken. Die Stadt Hamburg plant Einschränkungen für Smart Glasses in Schwimmbädern und im öffentlichen Nahverkehr. Die Hansestadt will damit die Privatsphäre von Personen schützen. Der Blinden- und Sehbehindertenverein in Hamburg begrüßt, dass medizinische oder behinderungsbedingt oft notwendige Hilfsmittel von diesen Verboten ausgenommen werden sollen. Geschäftsführer Heiko Kunert betonte, dass solche Brillen für viele Sehbehinderte ein wichtiges Assistenzsystem für mehr Selbstständigkeit und Teilhabe im Alltag sind. Der Verein fordert Politik und Gesetzgeber auf, diesen Grundsatz auch bei künftigen Regelungen konsequent zu berücksichtigen. Die Verleihung des Deutschen Preises für Audio Stories wird für dieses Jahr abgesagt, das teilte der Deutsche Blinden- und Sehbehindertenverband mit. Der Grund: die Film- und Medienstiftung Nordrhein-Westfalen ist als Partner ausgestiegen. Der Verband könne die Veranstaltung ohne finanzielle und personelle Unterstützung alleine nicht stemmen, heißt es. Für das kommende Jahr sucht der Deutsche Blinden- und Sehbehindertenverband deshalb neue Partner. Der Deutsche Preis für Audio Stories ist aus dem Hörspielpreis der Kriegsblinden hervorgegangen. Soweit die Meldungen, Redakteur und Sprecher Stefan Müller. Diese Meldungen stammen unter anderem aus dem Infopool der Kobinet-Nachrichten von Horus Aktuell und DBSV Direkt.

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2: In der zweiten Stunde sage ich als erstes Hallo, das bin ich, nämlich Andreas Mango Mangelsdorf. Und du?
3: Ich, Katrin Mangelsdorf Lüdecke.
2: Jetzt muss sie kurz überlegen, wie sie heißt.
3: Natürlich.
2: Ja, oh, das ist ja gar nicht so einfach. Wir grüßen ins weite Land nach Deutschland und weltweit, zum Beispiel zu Radioaktiv rund um Hameln.
3: Zu Radio Nordsee International.
2: Zu Radio Trista und
3: Ohrfunk.de.
2: Ja, so viel Zeit muss sein, die vier, da werden wir ausgestrahlt, aber wir grüßen auch mal ein paar Hörer und fleißige Abstimmer.
3: Oh ja, da fällt mir zuerst auf ein Peter und Charlotte mit Martina.
2: Genau, mir fallen Willi und Claudia ein. Claudia ist fast immer die Erste, die abstimmt, das ist irre.
3: Mir fallen Anja und
2: Rainer
3: ein? Nee, ich meinte auch Anja und
2: Fanny,
3: richtig. Ja,
2: also beide Anjen.
3: Und Ralf natürlich.
2: Oder was ist eigentlich die Mehrzahl von Anja? Anjata?
3: Weiter im Text.
2: Ach so. Arthur natürlich, der fleißig für uns die Stimmen einsammelt, die aus dem Dorf kommt. Da hört man uns nämlich auch.
3: Richtig.
2: Könnt ihr im Forum 22 nochmal nachhören und dann an Arthur eure Abstimmung schicken.
3: An Denise natürlich, die uns immer im Dorf hört.
2: Genau, Aviva lässt auch immer durch Arthur gern abstimmen, das freut uns. Und ich glaube noch ganz, ganz viele andere, die wir jetzt
3: denke
2: haben.
3: Auch Annette. Sean, Michelle, Annette, also daher
2: Erik.
3: Genau, ganz, ganz viele tolle Abstimmende. Habe ich schon erwähnt, dass wir im letzten Monat, also im Juni, hatten wir 32 Abstimmende. Vielen Dank dafür.
2: Ja, das ist total genial, aber es dürft natürlich gern noch fünfmal so viel sein, wenn ihr wollt.
3: Na klar.
2: Also stiftet eure Freunde an, abzustimmen. Das ist immer wieder spannend. Es gibt sicherlich manchmal so Durststrecken, wo man sagt, naja, sind jetzt vielleicht nicht unbedingt die Titel, die mir so gefallen, aber 2-3 Titelchen findet man immer. Und manchmal hat man auch so Songs, wo man sagt, naja, geht so. Ne? Und dann gibt man die halt auf Platz 3 und sucht seinen Lieblingssong.
3: Ansonsten dürft ihr auch mir die Stimmen übertragen. Das ist gar kein Problem.
2: Katrin.
3: Ich wollte es mal versuchen.
2: Nein. Das ist ja wohl nicht. Ich muss dich wohl dann auch mal wieder wegsperren.
3: Aber nein.
2: Ja.
3: So, wollen wir mal zu
2: da
3: Platz
2: Da kannst du mit
3: Nummer
2: Denise zusammen laut sein.
3: Wollen wir mal zu Platz Nummer 4 kommen, um mal wieder ein bisschen hier Struktur reinzukriegen.
2: Oh, Struktur. Zusammen laut, sag ich doch, die ganze Zeit schon.
3: Ja, zusammen laut.
2: Johanna
3: richtig.
2: Zimmer mit ein paar Leuten aus dem Umfeld vom 1. FC Köln.
3: Richtig.
2: Also, die können wir jetzt Musik machen, wenn sie schon nicht.
3: Bitte, 18 Punkte haben sie erreicht. Und dieser Song ist wirklich auch kaufwürdig.
2: Ja, und warum? Weil da an die Aktion Mensch gespendet wird. Also, wenn ihr den Song kauft, kostet, glaube ich, 1,29 € oder so. Ich weiß gar nicht, was die Kaufdownloads im einzelnen Titel mittlerweile kosten. Und die gehen zu 100%, und das finde ich total genial, an Hilfsorganisationen.
3: Richtig, und das ist einfach was wir immer wieder erwähnen möchten. Kauft diesen Song, der ist toll. Danach?
2: Nee, danach machen wir noch nicht. Danach machen wir später.
3: Okay.
2: Jetzt gibt's zusammen laut. Hast du schon Punkte gesagt, wie viel die hatten?
3: Ja, 18 Punkte habe ich schon erzählt.
2: Auch eine 18
3: Vom Platz
2: Punkte.
3: 2 auf Platz 4 gepurzelt.

0: Da waren sie zusammen laut, die ganzen Interpreten um ganz viele Künstler. Und im Fußballstadion stelle ich mir das richtig genial vor. Da haben sie das nämlich vorgestellt.
1: Genau, absolut. Also das hört sich bestimmt richtig genial an.
0: Und ich muss ja sagen, ich habe mich gefreut wie Bolle, dass es mal wieder was Neues Musikalisches von Joanna Zimmer gibt.
1: Genau, für meinen Geschmack dürfte Joanna da ein bisschen mehr Anteil haben am Singen, aber mega. Also
0: ja, vielleicht ruft der nächste Produzent vorher bei uns mal an, dann können wir denen das sagen, wie er das richtig machen kann.
1: Finde ich einfach. Genau.
0: Ja. Ihr Lieben, ich will noch einen kleinen Hinweis geben, davon weiß Katrin noch nicht, dass ich den Hinweis geben möchte und werde. Sie kriegt schon Angst. Na, muss aber nicht, ist alles gut. Also eigentlich sind wir ja vor Weihnachten nicht da. Und,
1: nicht nur eigentlich, wir sind nicht
0: genau,
1: da.
0: Genau, wir sind nicht da, Punkt, so. Aber wir hatten eigentlich gesagt, wir können dann keine LVC Ghost Christmas machen, weil wir da keine Zeit haben zum Vorbereiten. Mhm. Ihr könntet dem Ganzen aber entgegenwirken, indem ihr uns vorab Weihnachtslieder schickt oder Weihnachtsgeschichten, Weihnachtsgedichte, was auch immer, dass wir sozusagen, bevor wir am, wann fahren wir los?
1: Am
0: 13.12. das hier haben, eine Weihnachtssendung machen können.
1: Ne, Moment, wir fahren am 13. los. Das heißt aber, wir brauchen das auf jeden Fall...
0: Bis zum 11. spätestens.
1: Und wann soll ich packen? Und wann soll ich einkaufen
0: Katrin,
1: dafür?
0: Katrin, du packst immer und erst 10 Minuten vor Abfahrt. Nein, so schlimm nicht, aber relativ kurz, das musst du zugeben.
1: Ja, weil ich gut organisiert bin.
0: Ja, ja, na, total. Nein, Katrin packt tatsächlich immer einen Abend, bevor es losgeht.
1: Ja.
0: Ja, und am liebsten in einem guten... Urlaubsreifen, wie soll ich sagen? Stimmung.
1: Was kommt
0: Zustand.
1: Jetzt?
0: Genau, also falls ihr danach sagt, Mensch, komm, das machen wir, das kriegen wir hin, schickt uns dann gern und dann entscheiden wir, vielleicht kriegt man 2 Stunden hin, wenn ihr ganz gut seid, sogar 4.
1: Also es darf auch gerne dann früher zugeschickt werden.
0: Ja, ja, ist ja immer das Späteste. Ne? Aber ich bin mal gespannt, vielleicht kriegen wir es ja hin, nehmt euch mal eure Klampfe, setzt euch vors Mikrofon, spielt uns ein bisschen was ein, da haben wir so ein bisschen... schön gemütlich. Wir haben im Dezember auch unsere 50. Folge.
1: Oh ja.
0: Das ist echt krass.
1: Der Dezember ist schon wieder so vollgepropft.
0: Ja, das kann sein. Apropos vollgepropft, das machen wir jetzt auch. Wir spielen nämlich Platz 3 und Platz 2.
1: Okay.
0: Anja Vogt ist von 1 auf 3 gefallen mit So Many Years, 21 Punkte. Schöne Nummer. Ich sage ja immer so, ich habe am Anfang gesagt, das wäre ein ABBA-Titel. So.
1: Ja, und Anja hat den Song für ihren Lebensgefährten geschrieben, ne?
0: Und hat sich von keinem Geringeren unterstützen lassen als von Thomas Steinlein.
1: Und ist den 4. Monat bei uns.
0: Ei, und. Das ist ja so viel und.
1: Richtig.
0: Da habe ich gleich noch ein paar Leute hinten ran. Das Rocky-Trio. Neu eingestiegen von 0 auf 2.
1: Mhm.
0: Fast hätten sie Platz 1 geschafft, aber auch nur fast. Alles auf Reset. Das machen wir mit ihren Songs dann auch sozusagen. Also ihr könnt jetzt dann 10 Monate lang das Rocky-Trio werden, wenn ihr wollt. 22 Punkte haben sie diesmal bekommen.
1: Genau.
0: Und damit sind sie auf Platz 2. Ne? 2 und 2 macht 2.
1: So ist
0: zwei.
1: Es.
0: Logisch.

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0: 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Qigong ist ein wichtiger Bestandteil der traditionellen chinesischen Medizin, TCM, und hat sich weltweit als wirksame Methode zur körperlichen und mentalen Regeneration etabliert. Das Programm bietet Ihnen fließende, weiche Bewegungsabläufe, die die Körperwahrnehmung fördern, Muskeln stärken, Gewebe dehnen, Gelenke nähren und die Organe mit frischem Qi, also Lebensenergie, versorgen. 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Der Kurs ist für alle Altersgruppen geeignet, Vorkenntnisse sind nicht erforderlich, es wird ohne Schuhe geübt, um die Verbindung zum Boden zu stärken und das Wohlbefinden zu maximieren. Wichtig hierbei ist, die Übungen werden natürlich blindengerecht gezeigt und angeleitet.
1: 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Egal ob Profi oder Anfängerin, jeder ist herzlich willkommen. Beim blindengerechten Sportschießen geht es darum, über das Gehör das Ziel präzise zu treffen. Die Schützengesellschaft Saulgrub stellt Ihnen speziell ausgestattete Gewehre, Schießkleidung und erfahrene Assistenz am Schießstand. 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
0: Wandern im Herbst Nummer 1 und Nummer 2. Sie wandern in gemütlichem Tempo von 10 Uhr bis etwa 13 Uhr. Ob es über Wälder, Wiesen oder um schöne Seen herum geht, entscheidet natürlich das Wetter. Ist ja logisch. Immer aber geht es in den Wanderwochen mindestens zweimal an der Küste entlang. Der Nachmittag ist für Sie zur freien Verfügung. Anreise Sonntag, 4. Oktober, Abreise dann logischerweise am 11. 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Jede Woche ist auch für sich einzeln buchbar.
1: Reiten im Herbst Nummer 1, Lehrgang mit Abzeichen vom 4. bis 11. Oktober. Endlich ist es soweit. Sie können auch als sehbehinderte ReiterIn ein Reitabzeichen machen. Für alle, die an dem Lehrgang teilnehmen möchten und für die die Kenntnisse ausreichen, wird es täglich eine Reitstunde und eine Stunde theoretische Unterweisung geben. Nach bestandener Prüfung gibt es eine Urkunde und eine Anstecknadel des Bundesverbandes für Pferdesport. Das Angebot lautet im Einzelnen 7 Übernachtungen mit Halbpension, 6 Reitstunden mit Vorbereitung auf die Prüfung, 6 theoretische Unterweisungen und Lehrmaterial in Punktschrift oder CD. Diesen Lehrgang würde ich super gerne machen.
0: Oder vielleicht mögen Sie es ja ein wenig gemütlicher, dann ist dieser Kurs was für Sie. Reiten im Herbst Nummer 2 vom Sonntag, den 25. Oktober bis zum 1. November. Beim Reiten geht es nämlich um das Miteinander von Pferd und Reiter. Der richtige Sitz des Reiters sowie der korrekte Einsatz der Reithilfen werden Ihnen in diesem Kurs von einem ausgebildeten Reitlehrer vermittelt. Der Reiterhof liegt fast um die Ecke. Sie erlernen die verschiedenen Gangarten und können dann auf dem Zirkel reiten und durch die Bahn wechseln.
1: Des Weiteren haben Sie noch die Möglichkeit, an 2 Kursen im Oktober teilzunehmen.
0: Zum einen Selbstverteidigung und Fitness für Fortgeschrittene
1: oder Tanzen für Paare.
0: Diese Termine entnehmen Sie dann bitte der Homepage. So, dann haben wir noch die Aura Pension in Rochsburg. Katrin, was ist denn da wohl in Sachsen los?
1: Zum Beispiel heißt es vom 2. bis 5. Oktober, das iPhone im Einsatz zur Kommunikation, Information und Unterhaltung. Ein Seminar für Fortgeschrittene. Für dieses Seminar besitzen Sie bereits ein iPhone und können die für Sie wichtigsten Apps bedienen. Außerdem sind Sie mit den Bedienungsgesten von VoiceOver weitgehend vertraut. Hier erfahren Sie von den Referenten, was man sonst noch alles mit Texten anstellen kann. Besonders die Apps, die das iPhone zum nützlichen Hilfsmittel machen, können Sie dort ausführlich behandeln. Zum Beispiel können Sie das iPhone verwenden, um Sie bei der Zubereitung Ihrer Mahlzeiten zu unterstützen oder um nach Hause zu finden, wenn Sie sich verlaufen haben. Bitte nicht vergessen, Kopfhörer mitzubringen.
0: Vom 6. bis zum 10. Oktober läuft mal wieder der Trommel-Workshop. Trommeln ist nämlich Energie und Lebensfreude zugleich. Trommeln ist und macht kreativ, belebt das Miteinander, überwindet Grenzen und Vorurteile. Mit Trommeln lassen sich interessante und abwechslungsreiche Rhythmen gestalten, ohne besonderes musikalisches Können vorauszusetzen. Der Spieler spürt die Vibration, die auf den Körper übertragen wird. Trommeln macht glücklich, gesund, frei und vor allem Spaß. Das kann ich bestätigen. So, Katrin, möchtest du mit uns gesund und bunt in den Herbst gehen?
1: Ja, dann schauen wir mal, was vom 12. bis 18. Oktober so los ist. Es erwarten Sie interessante Fachvorträge zu gesundheitsrelevanten Themen, zudem gymnastische Übungseinheiten, Bewegung an der frischen Luft und mindestens ein gemeinsamer Ausflug mit den Hausbussen.
0: Ja, und wenn Sie nicht so gern unterwegs sind und lieber technisch mögen, dann entscheiden Sie sich doch vielleicht auch für den Mixkurs Android iPhone. Der findet vom 30. Oktober bis zum 2. November statt. Android kann eine Alternative zu iOS sein. Dieses Seminar zeigt hilfreiche Android-Apps für Blinde und Sehbehinderte auf. Diese Smartphone-Apps können die Sehkraft zumindest teilweise ersetzen. Das ermöglicht einen barrierefreien Alltag und unterstützt die Teilnahme am sozialen und kulturellen Leben. Bitte vergessen Sie auch hier nicht, Kopfhörer mitzubringen, damit man gut und störungsfrei üben kann.
1: Das war er schon wieder, unser Rundblick durch die Aura-Hotels.
0: Ja, und zwar durch die in Deutschland, aber es gibt ja auch welche im Ausland.
1: Und natürlich gibt es auch die diversen Reiseanbieter.
0: Die können nämlich Reisen anbieten, die speziell auf Blinde und Sehbehinderte zugeschnitten sind, also da auch Assistenzpersonen zur Verfügung stellen.

0: Die Titel und die Texte sind einfach immer total hörenswert.
1: Mir fällt gerade was ein.
0: Na?
1: Wir hatten in der ersten Stunde doch das Thema unserer 50. Geburtstage, ne?
0: Ha?
1: Wo Katrin mich ausgelacht hat, von wegen Berg und so, ne?
0: Ja.
1: Und tatsächlich, da wo wir zum ersten 50. Geburtstag waren, wo eine total tolle Band, einschließlich unser Kollege Stadler, gespielt hat, das liegt am Rand des Erzgebirges. Und das habe ich doch gesagt. 340 Meter. Also wir liegen hier irgendwie gefühlt minus 5 Meter hoch. Na, also wir liegen ja auch am Rand von einem Gebirge hier in Stadthalle.
0: Ja.
1: Ja, aber das, ja, Katrin, das kannst
0: du
1: nicht.
0: Aber du hast
1: verstehen.
0: Auch so ganz groß gesagt, 500 Meter über Meeresspiegel.
1: Nee, komm, das, also.
0: Nö.
1: Von deinem Nichtgebirge, also von Null. Zu 334 Meter über Meeresspiegel liegt ja wohl viel mehr Platz als von 500 zurück und so.
0: Also sagen wir mal so, es war da wirklich nicht bergig.
1: Okay, Punkt. Pass auf, wenn wir das nächste Mal dort sind, dann gehen wir mal spazieren, dann wandern wir 2 Stunden und wehe, du beschwerst dich über irgendeinen Berg dort, weil da ist es ja nicht bergig.
0: Natürlich ist es da nicht bergig. Ich kann auch den Telefonjoker noch rausholen.
1: Ja, welchen denn?
0: Na, ich kann
1: Möchtest
0: Tina anrufen.
1: Dann ruf Tina an und sag hin, die wird dir sagen, da ist bergig.
0: Also, lass uns mal eben weitermachen hier.
1: Also, ja, ich wollte mir das noch geklärt haben, nicht, das heißt ja irgendwie, ich lüge oder ich erzähle Unwahrheiten, und so. Also, wenn ihr einen Grad der Behinderung von mindestens 80 habt, und Musik macht oder Lieder schreibt und zwar Hand. Also da geht es jetzt tatsächlich nicht um Suno oder ähnliche KI-Tools, weil das ist dann natürlich schon ein bisschen einfach, wenn ihr eine Band habt oder was auch immer, dann schickt uns eure Songs. Das müssen eigene Songs sein, ganz klar.
0: Ja.
1: Die könnt ihr uns schicken per E-Mail info@lvcharts.de und einmal euren Schwerbehindertenausweis dazu tun, damit wir gucken können, dass ihr auch wirklich den Grad der Behinderung habt, dann vernichten wir das Ganze und dann seid ihr hier am Start.
0: Genau, dann ist euer Song das nächste Mal mit dabei.
1: Oder auch das übernächste Mal, je nachdem, wie wir da was zugesagt haben. Wir würden uns freuen. Wir freuen uns immer über ganz viele Vorschläge oder auch wenn ihr blinde Musiker kennt, die wir vielleicht auch so in den Streaming-Portalen oder bei YouTube finden können, dann immer gern her mit Ideen. Da danken wir mal Markus, der hat uns ja da auch schon einiges geliefert.
0: Richtig.
1: Und da freuen wir uns. Je bunter wir das hinbekommen, umso bunter wird die Sendung. Oh, das war jetzt philosophisch.
0: Sehr schön.
1: Hochwertvoll.
0: Naja, wir haben schon Songs aus Österreich gehabt. Wir haben jetzt Songs aus Italien.
1: Aus der Schweiz.
0: Aus Griechenland.
1: Polen.
0: Daher, aus Belgien tatsächlich.
1: Ja, deine Daisy. Oh.
0: Ja, da, aber auch hier den Luke. Daher, wir sind immer wirklich interessiert, auch vielfältig zu sein.
1: Oh, ich finde Luke, das klingt für mich so nach Western. So, hey Luke.
0: Ja. Na gut, ich, aber Western hast du natürlich eine super Überleitung.
1: Ja, genau deswegen. Hey.
0: Ich habe das auch mal begriffen.
1: Zu wem leiten wir denn über, Katrin?
0: Zu Chris Brandon.
1: Ja.
0: Ne, der ist den 6. Monat dabei.
1: Im Kirschstein.
0: Genau, mit seinem Cherry Stone.
1: Ja.
0: Von 6 auf 1 gestiegen. Junge, Junge, Junge.
1: Ja, der ist ganz schön geklettert. Also gibt es da vielleicht auch Berge?
0: 22 Punkte. Genau. Finde ich gut, aber ich mag das Lied auch. Also, ne?
1: Ja, und jetzt liebes Rocky Trio, hattet ihr auch 22 Punkte. Und wie sagt man so schön, Alter geht vor Schönheit, oder? Also.
0: Oh.
1: Nein, komm, Chris Brandon, das war jetzt ein bisschen gemein, gebe ich zu, aber der ist ja nun eindeutig älter als die Jungs von, und Mädels von vom Rocky Trio.
0: Das stimmt.
1: Also herzlichen Glückwunsch an Chris Brandon, Sherry Stone, aktuelle Nummer 1 bei den
0: Low Vision Charts.

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4: Startplatz 13.
1: Sarah Blanka, Deluxe.

0: Startplatz 12.
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2: Blückern und Vogel, man gönnt sich,
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0: Startplatz 10.
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2: Thomas Steinlein und Katharina Friese, Gürtelohrfährte.
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0: Startplatz 9.
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0: Startplatz 7.
1: Katholiki Tareno und Dimitris Tarenus Tadrago da Osso. Leider darf dieser Song nicht wiedergewählt werden.

0: Mango, das war schon der Schnelldurchlauf?
1: Ja, das ging ganz schön schnell.
0: Oh Mann, das ist ja dann schon wieder fast alles vorbei.
1: Ja, das ist tatsächlich so. Hast du schon nachgeguckt, wie lange die lieben Hörer abstimmen können?
0: Jetzt erwischst du mich aber völlig eiskalt. Kalt.
1: Nein, oh. Überhaupt gar nicht. Ich kann dir es verraten.
0: Erzähl.
1: Ich habe nämlich nachgeguckt. In meinem Kopf. Und zwar bis zum 2. Oktober. Da ist Abstimmungsende. Um 23.59 Uhr ist der Freitag. Und wenn man jetzt rechnen kann und addiert da 7 Tage drauf, dann landen wir beim 9. Oktober. Oh, mir fällt gerade ein, wir haben ein Riesenproblem. Sage ich aber gleich. Denn dann gibt es die neue Ausgabe dann am 9. Oktober. Und ja, da könnt ihr wieder alles durcheinander würfeln. Ihr kennt die Wege. www.lvcharts.de. Dort könnt ihr euch eintragen und abstimmen. Ihr könnt die E-Mail schreiben an info@lvcharts.de.

0: arzt.de oder ihr wählt das Telefon 0511 für Hannover 5104322. Da könnt ihr abstimmen oder am Ende die 1 wählen und dann hört ihr nochmal den Schnelldurchlauf. Das ist einfach so. Das geht jetzt ganz schnell.
1: Ja, aber weißt du, du redest einfach zu schnell.
0: Aber soll ich es nochmal langsamer ansagen?
1: Nein,
0: ihr könnt auch...
1: Mango, was ernsthaft.
0: Denn? Ja,
1: also,
0: ernsthaft?
1: Wo kann man sich denn die Telefonnummer nochmal anhören oder schauen, wenn man die jetzt nicht so schnell verstanden hat, wie du redest?
0: Na, im Newsletter zum Beispiel.
1: Ja, könnte
0: man
1: sehr
0: über
1: schön.
0: lvcharts.de eintragen, bekommt man so Ende des Monats ungefähr, nee, ein bisschen früher, nochmal eine freundliche Erinnerung. Da stehen auch alle Titel nochmal drin. Da gibt es noch so ein paar Neuigkeiten von uns.
1: Genau.
0: Und also das ist eigentlich wirklich am allerschlauesten. Meldet euch da einfach an. Geht ganz easy.
1: Ja, definitiv. Genau, ach, was Katze. Bleibt uns sonst zu sagen?
0: Ja, war schön wieder mit dir.
1: Ja,
0: die
1: mit dir
0: zwei
1: auch.
0: Stunden.
1: Genau.
0: Auch wenn du mit Bergen dich nicht so wirklich gut auskennst. Aber gut, du kommst ja auch aus dem Emsland. Da gibt es keine Berge. Ja, das ist so.
1: Genau. Und wie gesagt, wir hoffen, dass ihr gesund bleibt, dass ihr uns wohlgesonnen seid, dass ihr viel abstimmt. Darauf freuen wir uns.
0: Und ihr dürft gern auch positives oder negatives Feedback hinterlassen. Wir sagen ja nicht mal Lob und Kritik. Ne?
1: Nein.
0: Aber Feedback ist natürlich immer wieder gern erwünscht. Oder wenn ihr sagt, ihr wollt uns irgendwas erzählen, was es bei eurer Oma letzte Woche Sonntag zum Essen gab oder so, alles gern an info@lvcharts.de.
1: Ach, da fällt mir ein, Fanny, Anja und René kochen ja immer am Freitag. Da brauchen wir auch mal wieder Rezepte.
0: Ja, die sind ein bisschen nachlässig geworden. So auch, na, du musst sagen,
1: das ist nachlässig würde ich das jetzt auch nicht nennen. Positives Feedback.
0: Nein, wir brauchen einfach vielleicht nochmal wieder Anregungen, was wir auch machen. Das ist, und irgendwann müssen wir auch mal wieder dahin fahren.
1: Aber so. Wir schauen jetzt gleich nochmal nach Nepal.
0: Ja, ach Gott, soll ich die jetzt ansagen? Ist das dein Ernst?
1: Natürlich.
0: Ach Gottchen, so, pass auf, dann gucke ich jetzt mal eben schnell nach. Da gibt es erstmal Nafjost Ahuja, heißt er. Der Song heißt Cut, das kriege ich hin.
1: Vielleicht wird das ein ganz bisschen anders ausgesprochen.
0: Ja, bestimmt. Und danach gibt es Anuf Tain mit dem Song Ars Kia Hai.
1: Ist das vielleicht rückwärts geschrieben?
0: Ars Kia Hai Koke Studio. Was weiß ich. Also das soll nepalesisch sein, glaube ich. In dem Sinne wünsche ich euch einen schönen Tag. Das waren Katrin Mangelsdorf-Lüdicke
1: und Andreas Mango Mangelsdorf.
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5: Dum-dum. Ja. Einen schönen guten Morgen kann ich nur wünschen. Aus einem trüben Magdeburg meldet sich Wolfgang am 13. September 2026. Es ist 9 Uhr und eine Minute. Hier ist die Pop- und Oldie-Kiste live aus Magdeburg. Schön, dass Sie wieder dabei sind. Letzten Sonntag musste ja die Sendung aufgrund technischer Probleme ausfallen. Haben Sie bitte dafür Verständnis. Aber die Musik geht uns ja nicht verloren, oder? Hören wir eben heute Musik der 60er Jahre. Alles, was die Jahre so hergegeben haben, das können Sie heute hier hören bis um 11 Uhr. Und dann haben wir noch eine Stunde Schlagermusik vorbereitet. Ja, und natürlich ist grenzenlos gute Laune angesagt. So, und es geht los. Unser erster Titel, der ist also sehr aussagestark. Ausdrucksstark. Kartoffelbrei, yeah. Das ist der Text dieses Liedes. Daraus hat man 1 Minute und 43 Sekunden gemacht, 1963. Ich rede von den Rattles, ich rede von Mashed Potatoes.

0: Erfolgswerte. Und natürlich muss das Ziel sein, neben Reformpolitik auch die Zustimmung zur Koalition zu verbessern. Aber das ist jetzt ein
1: Tja, ein Frühwerk der Rattles 1963 auf der Langspielplatte Twist im Star Club erschienen. Mashed Potatoes. Jetzt geht's weiter mit den Beach Boys.

Tja, die sind alle so kurz. Naja, alle nicht, aber die meisten. Der nächste Song stammt von Mick Jagger und Keith Richard, geschrieben 64, vorgetragen von Marianne Faithfull. Und das war ihre erste Single in den Charts. Die Stones selber haben dann den Titel selber selbst natürlich auch nochmal aufgenommen. As Tears Go By.

Tja, meine lieben Hörerinnen, meine lieben Hörer, ich sehe immer noch ganz große Probleme hier mit der Internetverbindung. Darum gebe ich jetzt erst einmal wieder zurück ins Studio, in die Sendezentrale.

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1: Im Studio Sönke Röhling. Schönen guten Morgen. In der KI-Branche schrillen die Alarmglocken. Die KI-Bosse warnen, und zwar vor ihrer eigenen Technologie. Einzelheiten von Anne Brauer.
2: Wir müssen auf die Bremse treten, sagt Anthropic-Boss Amodei. Er meint, KI-Systeme könnten innerhalb von einem Jahr das ganze Internet übernehmen. Bemerkenswert, Unterstützung kommt nicht nur von Elon Musk, sondern auch von der direkten Konkurrenz. OpenAI-Chef Altman stimmt ihm zu. Und der ChatGPT-Konzern verschiebt wegen solcher Sicherheitsbedenken auch seinen Börsengang. OpenAI und Anthropic wollen offenbar zusammenarbeiten und mehr Aufsicht und Regulation zulassen, um die KI-Entwicklung sicherer zu machen.
1: CSU-Chef Söder stellt sich klar gegen Spekulationen über eine Ablösung von Kanzler Merz. Der Bild am Sonntag sagte er: Von der CSU wird es solche Forderungen auf keinen Fall geben. Und weiter.
3: Natürlich ist auch so, dass über Parteien und auch über Personen geredet wird. Und der Kanzler weiß es. Ihn hat das Ergebnis berührt. Ihn berührt natürlich auch die eigenen Zustimmungswerte. Und natürlich muss das Ziel sein, neben Reformpolitik auch die Zustimmung zur Koalition zu verbessern. Aber das ist jetzt ein Stück harte Arbeit. Und ich glaube, wir tun in der Union gut daran, zusammenzustehen.
1: Gleichzeitig fordert Söder nach dem AfD-Erfolg in Sachsen-Anhalt mehr Tempo von der Bundesregierung. Die bisherigen Ergebnisse seien zu mager. In rund 20 Städten in Deutschland sind zehntausende Menschen gegen Rechtsextremismus auf die Straße gegangen. Nach dem Wahlsieg der AfD in Sachsen-Anhalt fordern sie, ein Verbot der Partei zu prüfen. Die AfD hatte in Magdeburg nur knapp die absolute Mehrheit verpasst. Die Ergebnisse der Fußball-Bundesliga. Freiburg-Gladbach 5:0, der SC damit neuer Tabellenführer. Köln-Bremen 1:1. Dortmund-Paderborn 3:0, Augsburg-Leverkusen 2:2, Hoffenheim-Stuttgart 2:1 und Mainz-Frankfurt 1:3. Formel-1-Pilot Lando Norris startet heute beim Großen Preis von Spanien vom ersten Startplatz. Der McLaren-Fahrer sicherte sich im Qualifying die Pole-Position vor Kimi Antonelli Mercedes und Max Verstappen im Red Bull. Der deutsche Audi-Pilot Nico Hülkenberg wurde Elfter. Das Rennen in Madrid startet um 15 Uhr.

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2: Im Studio Sönke Röhling. Schönen guten Tag. In der KI-Branche schrillen die Alarmglocken. Die KI-Bosse warnen, und zwar vor ihrer eigenen Technologie. Einzelheiten von Anne Brauer.
3: Wir müssen auf die Bremse treten, sagt Anthropic-Boss Amodei. Er meint, KI-Systeme könnten innerhalb von einem Jahr das ganze Internet übernehmen. Bemerkenswert, Unterstützung kommt nicht nur von Elon Musk, sondern auch von der direkten Konkurrenz. OpenAI-Chef Altman stimmt ihm zu. Und der ChatGPT-Konzern verschiebt wegen solcher Sicherheitsbedenken auch seinen Börsengang. OpenAI und Anthropic wollen offenbar zusammenarbeiten und mehr Aufsicht und Regulation zulassen, um die KI-Entwicklung sicherer zu machen.
2: CSU-Chef Söder stellt sich klar gegen Spekulationen über eine Ablösung von Kanzler Merz. Der Bild am Sonntag sagte er, von der CSU wird es solche Forderungen auf keinen Fall geben. Und weiter.
4: Natürlich ist auch so, dass über Parteien und auch über Personen geredet wird und der Kanzler weiß es. Ihn hat das Ergebnis berührt, ihn berührt natürlich auch die eigenen Zustimmungswerte. Und natürlich muss das Ziel sein, neben Reformpolitik auch die Zustimmung zur Koalition zu verbessern. Aber das ist jetzt ein Stück harte Arbeit und ich glaube, wir tun in der Union gut daran, zusammenzustehen.
2: Gleichzeitig fordert Söder nach dem AfD-Erfolg in Sachsen-Anhalt mehr Tempo von der Bundesregierung. Die bisherigen Ergebnisse seien zu mager. Unterdessen verliert Kanzler Merz immer mehr an Rückhalt bei den Wählern. Laut einer Insa-Umfrage für die Bild halten 78% der Befragten ihn nicht mehr für den richtigen Mann im Amt. Selbst unter Unionswählern sprechen sich knapp 60% gegen Merz aus. Ein direktes Gespräch über ein Kriegsende in der Ukraine wird es wohl auch weiter nicht geben. Der ukrainische Präsident Selenskyj hatte Russlands Machthaber Putin ein Treffen beim G20-Gipfel vorgeschlagen. Kreml-Sprecher Peskow nannte das unmöglich. In Niedersachsen sind heute über 6 Millionen Menschen aufgerufen, neue Bürgermeister, Landräte und Kommunalvertretungen zu wählen. Für Schlagzeilen sorgte vorab der Ausschluss einiger Kandidaten bei den Direktwahlen, vor allem von der AfD. Grund waren Zweifel an ihrer Verfassungstreue. Tennisprofi Alexander Zverev kann heute das bislang erfolgreichste Jahr seiner Karriere krönen. Der Hamburger steht im Finale der US Open und will seinen zweiten Grand-Slam-Titel holen. Gegner ist Ben Shelton. Alle 5 bisherigen Duelle gegen den US-Amerikaner hat Zverev gewonnen.
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5: Mit KI-Support. Viele Wolken gibt es heute Vormittag und gerade im Norden und Osten kann auch mal ein Schauer runterkommen mit ganz kurzen Gewittern. Später bleibt es insgesamt eher wechselhaft, vielerorts regnet es immer wieder, zwischendurch sind aber auch trockene Phasen drin, dazu Höchstwerte zwischen 18 und 26 Grad. Morgen wird es dann freundlicher und meist trocken, maximal um 22 Grad.
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1: Im Studio Sönke Röhling. Schönen guten Tag. In der KI-Branche schrillen die Alarmglocken. Die KI-Bosse warnen, und zwar vor ihrer eigenen Technologie. Einzelheiten von Anne Brauer.
2: Wir müssen auf die Bremse treten, sagt Anthropic-Boss Amodei. Er meint, KI-Systeme könnten innerhalb von einem Jahr das ganze Internet übernehmen. Bemerkenswert, Unterstützung kommt nicht nur von Elon Musk, sondern auch von der direkten Konkurrenz. OpenAI-Chef Altman stimmt ihm zu. Und der ChatGPT-Konzern verschiebt wegen solcher Sicherheitsbedenken auch seinen Börsengang. OpenAI und Anthropic wollen offenbar zusammenarbeiten und mehr Aufsicht und Regulation zulassen, um die KI-Entwicklung sicherer zu machen.
1: CSU-Chef Söder stellt sich klar gegen Spekulationen über eine Ablösung von Kanzler Merz. Der Bild am Sonntag sagte er, von der CSU wird es solche Forderungen auf keinen Fall geben. Und weiter.
3: Natürlich ist auch so, dass über Parteien und auch über Personen geredet wird und der Kanzler weiß es. Ihn hat das Ergebnis berührt, ihn berührt natürlich auch die eigenen Zustimmungswerte. Und natürlich muss das Ziel sein, neben Reformpolitik auch die Zustimmung zur Koalition zu verbessern. Aber das ist jetzt ein Stück harte Arbeit und ich glaube, wir tun in der Union gut daran, zusammenzustehen.
1: Gleichzeitig fordert Söder nach dem AfD-Erfolg in Sachsen-Anhalt mehr Tempo von der Bundesregierung. Die bisherigen Ergebnisse seien zu mager. Unterdessen verliert Kanzler Merz immer mehr an Rückhalt bei den Wählern. Laut einer Insa-Umfrage für die Bild halten 78% der Befragten ihn nicht mehr für den richtigen Mann im Amt. Selbst unter Unionswählern sprechen sich knapp 60% gegen Merz aus. Ein direktes Gespräch über

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2: Im Studio Sönke Röhling. Schönen guten Tag. In der KI-Branche schrillen die Alarmglocken. Die KI-Bosse warnen, und zwar vor ihrer eigenen Technologie. Einzelheiten von Anne Brauer.
3: Wir müssen auf die Bremse treten, sagt Anthropic-Boss Amodei. Er meint, KI-Systeme könnten innerhalb von einem Jahr das ganze Internet übernehmen. Bemerkenswert, Unterstützung kommt nicht nur von Elon Musk, sondern auch von der direkten Konkurrenz. OpenAI-Chef Altman stimmt ihm zu. Und der ChatGPT-Konzern verschiebt wegen solcher Sicherheitsbedenken auch seinen Börsengang. OpenAI und Anthropic wollen offenbar zusammenarbeiten und mehr Aufsicht und Regulation zulassen, um die KI-Entwicklung sicherer zu machen.
2: CSU-Chef Söder stellt sich klar gegen Spekulationen über eine Ablösung von Kanzler Merz. Der Bild am Sonntag sagte er, von der CSU wird es solche Forderungen auf keinen Fall geben. Und weiter.
4: Natürlich ist auch so, dass über Parteien und auch über Personen geredet wird und der Kanzler weiß es. Ihn hat das Ergebnis berührt, ihn berührt natürlich auch die eigenen Zustimmungswerte. Und natürlich muss das Ziel sein, neben Reformpolitik auch die Zustimmung zur Koalition zu verbessern. Aber das ist jetzt ein Stück harte Arbeit und ich glaube, wir tun in der Union gut daran, zusammenzustehen.
2: Gleichzeitig fordert Söder nach dem AfD-Erfolg in Sachsen-Anhalt mehr Tempo von der Bundesregierung. Die bisherigen Ergebnisse seien zu mager. Unterdessen verliert Kanzler Merz immer mehr an Rückhalt bei den Wählern. Laut einer Insa-Umfrage für die Bild halten 78% der Befragten ihn nicht mehr für den richtigen Mann im Amt. Selbst unter Unionswählern sprechen sich knapp 60% gegen Merz aus. Ein direktes Gespräch über ein Kriegsende in der Ukraine wird es wohl auch weiter nicht geben. Der ukrainische Präsident Selenskyj hatte Russlands Machthaber Putin ein Treffen beim G20-Gipfel vorgeschlagen. Kreml-Sprecher Peskow nannte das unmöglich. In Niedersachsen sind heute über 6 Millionen Menschen aufgerufen, neue Bürgermeister, Landräte und Kommunalvertretungen zu wählen. Für Schlagzeilen sorgte vorab der Ausschluss einiger Kandidaten bei den Direktwahlen, vor allem von der AfD. Grund waren Zweifel an ihrer Verfassungstreue. Tennisprofi Alexander Zverev kann heute das bislang erfolgreichste Jahr seiner Karriere krönen. Der Hamburger steht im Finale der US Open und will seinen zweiten Grand-Slam-Titel holen. Gegner ist Ben Shelton. Alle 5 bisherigen Duelle gegen den US-Amerikaner hat Zverev gewonnen.
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5: Mit KI-Support. Viele Wolken gibt es gerade und dazu kann es auch mal regnen oder ein Schauer runterkommen. Vereinzelt ist sogar ein kurzes Gewitter drin. Später bleibt's insgesamt eher grau. Im Süden Richtung Allgäu zeigt sich zwischendurch nochmal die Sonne. Die Höchstwerte liegen meist bei 19 bis 23 Grad, am Oberrhein bis 26 Grad. Morgen dann öfter trocken mit Sonne und Wolken, maximal 22 Grad.
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1: Im Studio Sönke Röhling. Schönen guten Tag. In der KI-Branche schrillen die Alarmglocken. Die KI-Bosse warnen, und zwar vor ihrer eigenen Technologie. Einzelheiten von Anne Brauer.
2: Wir müssen auf die Bremse treten, sagt Anthropic-Boss Amodei. Er meint, KI-Systeme könnten innerhalb von einem Jahr das ganze Internet übernehmen. Bemerkenswert, Unterstützung kommt nicht nur von Elon Musk, sondern auch von der direkten Konkurrenz. OpenAI-Chef Altman stimmt ihm zu. Und der ChatGPT-Konzern verschiebt wegen solcher Sicherheitsbedenken auch seinen Börsengang. OpenAI und Anthropic wollen offenbar zusammenarbeiten und mehr Aufsicht und Regulation zulassen, um die KI-Entwicklung sicherer zu machen.
1: CSU-Chef Söder stellt sich klar gegen Spekulationen über eine Ablösung von Kanzler Merz. Der Bild am Sonntag sagte er: Von der CSU wird es solche Forderungen auf keinen Fall geben. Und weiter.
3: Natürlich ist auch so, dass über Parteien und auch über Personen geredet wird. Und der Kanzler weiß es. Ihn hat das Ergebnis berührt. Ihn berührt natürlich auch die eigenen Zustimmungswerte. Und natürlich muss das Ziel sein, neben Reformpolitik auch die Zustimmung zur Koalition zu verbessern. Aber das ist jetzt ein Stück harte Arbeit. Und ich glaube, wir tun in der Union gut daran, zusammenzustehen.
1: Gleichzeitig fordert Söder nach dem AfD-Erfolg in Sachsen-Anhalt mehr Tempo von der Bundesregierung. Die bisherigen Ergebnisse seien zu mager. Unterdessen verliert Kanzler Merz immer mehr an Rückhalt bei den Wählern. Laut einer Insa-Umfrage für die Bild halten 78% der Befragten ihn nicht mehr für den richtigen Mann im Amt. Selbst unter Unionswählern sprechen sich knapp 60% gegen Merz aus. Ein direktes Gespräch über ein Kriegsende in der Ukraine wird es wohl auch weiter nicht geben. Der ukrainische Präsident Selenskyj hatte Russlands Machthaber Putin ein Treffen beim G20-Gipfel vorgeschlagen. Kreml-Sprecher Peskow nannte das unmöglich. In Niedersachsen sind heute über 6 Millionen Menschen aufgerufen, neue Bürgermeister, Landräte und Kommunalvertretungen zu wählen. Für Schlagzeilen sorgte vorab der Ausschluss einiger Kandidaten bei den Direktwahlen, vor allem von der AfD. Grund waren Zweifel an ihrer Verfassungstreue. Tennisprofi Alexander Zverev kann heute das bislang erfolgreichste Jahr seiner Karriere krönen. Der Hamburger steht im Finale der US Open und will seinen zweiten Grand-Slam-Titel holen. Gegner ist Ben Shelton. Alle 5 bisherigen Duelle gegen den US-Amerikaner hat Zverev gewonnen.

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2: Im Studio Nanju Kuhlmann. Schönen guten Tag. In der KI-Branche schrillen die Alarmglocken. Die KI-Bosse warnen vor ihrer eigenen Technologie, vor den Risiken der künstlichen Intelligenz. Anne Brauer.
3: Wir müssen auf die Bremse treten, sagt Anthropic-Boss Amodei. Er meint, KI-Systeme könnten innerhalb von einem Jahr das ganze Internet übernehmen. Bemerkenswert, Unterstützung kommt nicht nur von Elon Musk, sondern auch von der direkten Konkurrenz. OpenAI-Chef Altman stimmt ihm zu. Und der ChatGPT-Konzern verschiebt wegen solcher Sicherheitsbedenken auch seinen Börsengang. OpenAI und Anthropic wollen offenbar zusammenarbeiten und mehr Aufsicht und Regulation zulassen, um die KI-Entwicklung sicherer zu machen.
2: Nach dem AfD-Wahlsieg in Sachsen-Anhalt fordert der Deutsche Richterbund schnelle Konsequenzen. Seine Forderung: Justizminister dürfen nicht mehr weisungsbefugt gegenüber Staatsanwaltschaften sein. Cornelius Dreger.
4: Es muss per Gesetz ausgeschlossen werden, dass Extremisten in einer Regierung strafrechtliche Ermittlungen durch Weisungen in die eine oder andere Richtung lenken können, so der Geschäftsführer des Richterbunds Rebehn im Kölner Stadtanzeiger. Und er mahnt Tempo an. Seiner Meinung nach muss so ein Gesetz noch dieses Jahr durch den Bundestag. Der Richterbund fordert seit Jahren, das heikle Weisungsrecht abzuschaffen, damit die Politik nicht in einzelne Strafverfahren reinregieren kann.
2: Endlich mal gute Nachrichten aus dem VW-Konzern. Der neue vollelektrische Polo ist schon mehr als 30.000 Mal bestellt worden. Das ist deutlich mehr als erhofft, heißt es von VW. Gebaut wird das Modell übrigens in Spanien. Ist das die neue europäische Nordflanke? Kanzler Merz und seine Kollegen beraten beim EU-Arktis-Gipfel heute und morgen über ihren Kurs in der Arktis-Politik. Auch mit Blick auf Donald Trumps Idee, sich Grönland einzuverleiben. In der Arktis lagern wertvolle Rohstoffe und durch den Klimawandel werden neue Seewege frei. 3 Spiele, 0 Punkte. Borussia Mönchengladbach und Trainer Eugen Polanski gehen getrennte Wege. Einen Tag nach dem 0:5 in Freiburg hat der Verein die Reißleine gezogen. Es ist die erste Trainerentlassung der Saison in der Fußball-Bundesliga.
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5: Mit KI-Support. Viele Wolken gibt es heute Mittag und immer mal wieder regnet es auch. Vereinzelt ist sogar ein kurzes Gewitter drin. Richtung Nachmittag wird der Regen eher unregelmäßiger und zwischendurch bleibt es auch mal trocken, so richtig sonnig wird's aber selten. Die Höchstwerte liegen meist zwischen 19 und 23 Grad. Morgen dann oft trocken mit Sonne und Wolken, maximal bis 26 Grad.
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1: Im Studio Nanju Kuhlmann. Schönen guten Tag. In der KI-Branche schrillen die Alarmglocken. Die KI-Bosse warnen vor ihrer eigenen Technologie, vor den Risiken der künstlichen Intelligenz. Anne Brauer.
2: Wir müssen auf die Bremse treten, sagt Anthropic-Boss Amodei. Er meint, KI-Systeme könnten innerhalb von einem Jahr das ganze Internet übernehmen. Bemerkenswert, Unterstützung kommt nicht nur von Elon Musk, sondern auch von der direkten Konkurrenz. OpenAI-Chef Altman stimmt ihm zu. Und der ChatGPT-Konzern verschiebt wegen solcher Sicherheitsbedenken auch seinen Börsengang. OpenAI und Anthropic wollen offenbar zusammenarbeiten und mehr Aufsicht und Regulation zulassen, um die KI-Entwicklung sicherer zu machen.
1: Nach dem AfD-Wahlsieg in Sachsen-Anhalt fordert der Deutsche Richterbund schnelle Konsequenzen. Seine Forderung: Justizminister dürfen nicht mehr weisungsbefugt gegenüber Staatsanwaltschaften sein. Cornelius Dreger.
3: Es muss per Gesetz ausgeschlossen werden, dass Extremisten in einer Regierung strafrechtliche Ermittlungen durch Weisungen in die eine oder andere Richtung lenken können, so der Geschäftsführer des Richterbunds Rebehn im Kölner Stadtanzeiger. Und er mahnt Tempo an. Seiner Meinung nach muss so ein Gesetz noch dieses Jahr durch den Bundestag. Der Richterbund fordert seit Jahren, das heikle Weisungsrecht abzuschaffen, damit die Politik nicht in einzelne Strafverfahren reinregieren kann.
1: Endlich mal gute Nachrichten aus dem VW-Konzern. Der neue vollelektrische Polo ist schon mehr als 30.000 Mal bestellt worden. Das ist deutlich mehr als erhofft, heißt es von VW. Gebaut wird das Modell übrigens in Spanien. Ist das die neue europäische Nordflanke? Kanzler Merz und seine Kollegen beraten beim EU-Arktis-Gipfel heute und morgen über ihren Kurs in der Arktis-Politik. Auch mit Blick auf Donald Trumps Idee, sich Grönland einzuverleiben. In der Arktis lagern wertvolle Rohstoffe und durch den Klimawandel werden neue Seewege frei. 3 Spiele, 0 Punkte. Borussia Mönchengladbach und Trainer Eugen Polanski gehen getrennte Wege. Einen Tag nach dem 0:5 in Freiburg hat der Verein die Reißleine gezogen. Es ist die erste Trainerentlassung der Saison in der Fußball-Bundesliga.

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1: Im Studio Nanju Kuhlmann. Schönen guten Tag. In der KI-Branche schrillen die Alarmglocken. Die KI-Bosse warnen vor ihrer eigenen Technologie, vor den Risiken der künstlichen Intelligenz. Anne Brauer.
2: Wir müssen auf die Bremse treten, sagt Anthropic-Boss Amodei. Er meint, KI-Systeme könnten innerhalb von einem Jahr das ganze Internet übernehmen. Bemerkenswert, Unterstützung kommt nicht nur von Elon Musk, sondern auch von der direkten Konkurrenz. OpenAI-Chef Altman stimmt ihm zu. Und der ChatGPT-Konzern verschiebt wegen solcher Sicherheitsbedenken auch seinen Börsengang. OpenAI und Anthropic wollen offenbar zusammenarbeiten und mehr Aufsicht und Regulation zulassen, um die KI-Entwicklung sicherer zu machen.
1: Nach dem AfD-Wahlsieg in Sachsen-Anhalt fordert der Deutsche Richterbund schnelle Konsequenzen. Seine Forderung: Justizminister dürfen nicht mehr weisungsbefugt gegenüber Staatsanwaltschaften sein. Cornelius Dreger.
3: Es muss per Gesetz ausgeschlossen werden, dass Extremisten in einer Regierung strafrechtliche Ermittlungen durch Weisungen in die eine oder andere Richtung lenken können, so der Geschäftsführer des Richterbunds Rebehn im Kölner Stadtanzeiger. Und er mahnt Tempo an. Seiner Meinung nach muss so ein Gesetz noch dieses Jahr durch den Bundestag. Der Richterbund fordert seit Jahren, das heikle Weisungsrecht abzuschaffen, damit die Politik nicht in einzelne Strafverfahren reinregieren kann.
1: Endlich mal gute Nachrichten aus dem VW-Konzern. Der neue vollelektrische Polo ist schon mehr als 30.000 Mal bestellt worden. Das ist deutlich mehr als erhofft, heißt es von VW. Gebaut wird das Modell übrigens in Spanien. Ist das die neue europäische Nordflanke? Kanzler Merz und seine Kollegen beraten beim EU-Arktis-Gipfel heute und morgen über ihren Kurs in der Arktis-Politik. Auch mit Blick auf Donald Trumps Idee, sich Grönland einzuverleiben. In der Arktis lagern wertvolle Rohstoffe und durch den Klimawandel werden neue Seewege frei. 3 Spiele, 0 Punkte. Borussia Mönchengladbach und Trainer Eugen Polanski gehen getrennte Wege. Einen Tag nach dem 0:5 in Freiburg hat der Verein die Reißleine gezogen. Es ist die erste Trainerentlassung der Saison in der Fußball-Bundesliga.
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5: Mit KI-Support. Viele Wolken gibt's heute Nachmittag und dazu kann's vereinzelt Schauer geben. Auch ein kurzes Gewitter ist mal drin. Vor allem im Norden und Osten Richtung Abend wird der Regen bei vielen eher weniger, aber ganz trocken ist's nicht überall. Temperaturmäßig liegen wir meist bei 19 bis 23 Grad. Morgen dann freundlicher, Sonne und Wolken, trocken, maximal bis 26 Grad.
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0: Papiersuppen hier. 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
1: Ja, ja.
0: Ja, ja heißt, leck mich am Arsch.
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0: Schwäbischen rumschocken hier?
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1: Im Studio Nanju Kuhlmann. Schönen guten Tag. In der KI-Branche schrillen die Alarmglocken. Die KI-Bosse warnen vor ihrer eigenen Technologie, vor den Risiken der künstlichen Intelligenz. Anne Brauer.
2: Wir müssen auf die Bremse treten, sagt Anthropic-Boss Amodei. Er meint, KI-Systeme könnten innerhalb von einem Jahr das ganze Internet übernehmen. Bemerkenswert, Unterstützung kommt nicht nur von Elon Musk, sondern auch von der direkten Konkurrenz. OpenAI-Chef Altman stimmt ihm zu. Und der ChatGPT-Konzern verschiebt wegen solcher Sicherheitsbedenken auch seinen Börsengang. OpenAI und Anthropic wollen offenbar zusammenarbeiten und mehr Aufsicht und Regulation zulassen, um die KI-Entwicklung sicherer zu machen.
1: Nach dem AfD-Wahlsieg in Sachsen-Anhalt fordert der Deutsche Richterbund schnelle Konsequenzen. Seine Forderung: Justizminister dürfen nicht mehr weisungsbefugt gegenüber Staatsanwaltschaften sein. Cornelius Dreger.
3: Es muss per Gesetz ausgeschlossen werden, dass Extremisten in einer Regierung strafrechtliche Ermittlungen durch Weisungen in die eine oder andere Richtung lenken können, so der Geschäftsführer des Richterbunds Rebehn im Kölner Stadtanzeiger. Und er mahnt Tempo an. Seiner Meinung nach muss so ein Gesetz noch dieses Jahr durch den Bundestag. Der Richterbund fordert seit Jahren, das heikle Weisungsrecht abzuschaffen, damit die Politik nicht in einzelne Strafverfahren reinregieren kann.
1: Endlich mal gute Nachrichten aus dem VW-Konzern. Der neue vollelektrische Polo ist schon mehr als 30.000 Mal bestellt worden. Das ist deutlich mehr als erhofft, heißt es von VW. Gebaut wird das Modell übrigens in Spanien. Ist das die neue europäische Nordflanke? Kanzler Merz und seine Kollegen beraten beim EU-Arktis-Gipfel heute und morgen über ihren Kurs in der Arktis-Politik. Auch mit Blick auf Donald Trumps Idee, sich Grönland einzuverleiben. In der Arktis lagern wertvolle Rohstoffe und durch den Klimawandel werden neue Seewege frei. 3 Spiele, 0 Punkte. Borussia Mönchengladbach und Trainer Eugen Polanski gehen getrennte Wege. Einen Tag nach dem 0:5 in Freiburg hat der Verein die Reißleine gezogen. Es ist die erste Trainerentlassung der Saison in der Fußball-Bundesliga.

Ja, hallo und herzlich willkommen am heutigen Sonntag zur Sendung Danny on Air. Tja, mein Mikrofon funktioniert auch wieder. War zwar eine lange Nacht, so bis kurz nach drei war ich hier unten im Studio und habe mein Mischpult auseinandergeschraubt, sauber gemacht und wieder zusammengeschraubt. Alles wieder angeschlossen und man hört, es geht, man funktioniert wieder. Man kann mich wieder hören. Ich hoffe, ihr habt alle noch einen wundervollen Sonntag vor euch oder schon gehabt. Bei uns am unteren Niederrhein, ja, heute Morgen hat es dann geplättert. Dann war es mal 5 Minuten trocken und dann fing es wieder an zu regnen. Im Moment ist es zwar wieder trocken und das bei aktuellen 18 Grad. Naja, ist schon fast Winter. Was habe ich euch an Sachen Musik mitgebracht am heutigen Sonntag in der Sendung? Ja, viele, viele alte, wundervolle Titel. Natürlich auch ein paar neuere. Ein bisschen Deutsch, ein bisschen Englisch, alles dabei. Hier, ihr werdet es ja mit Sicherheit auch mitbekommen haben, heute wäre natürlich die Maus wieder mit dabei gewesen. Aber sie befindet sich noch auf Kos in Griechenland. In 14 Tagen, dann ist sie wieder da, dann werden wir gemeinsam wieder die Sendung produzieren über 4 Stunden. Aber heute müsst ihr dann nochmal mit mir alleine Vorlieb nehmen. Ich wünsche auf jeden Fall viel Spaß und gute Unterhaltung.

Ja, er wollte auch hören, wie laut ihr Herz schlägt, ne, wenn sie dann wieder da ist. Ein Titel, wo man sagen kann, man muss ihn einfach spielen und einfach mal zuhören. Dimitris Miller, so nennt er sich. Und es ist eine Mischung aus griechischer und englischer Sprache. Ein wundervolles Musikstück. Between the Stops.

Between the Stops, Dimitris Miller. Und ja, es gab gerade einen Anruf von einer jungen Dame namens Ines. Ja, sie hat sich gemeldet aus Griechenland und ich soll allen Hörern und Hörerinnen, ganz besonders die Damen im Chat, begrüßen und halt eben ganz liebe Grüße rüberschicken. Und sie freut sich natürlich auch schon darauf, in 14 Tagen wieder dabei zu sein, mit mir gemeinsam dann euch zu unterhalten mit guter Musik. Und hier nochmals ein deutscher Titel. Ach, da habe ich noch 2, 3 von heute für Sie, für euch. War ich dir nicht gut genug? Und hier ist Herzkino.

Tja, war ich dir nicht genug. Und ich habe gesagt, so 2, 3 Deutsche habe ich dann gleich auch noch im Programm, bevor wir dann rüberschwenken, überwiegend zu den Oldies but Goldies. Hier ist Eric Peterson und Angel in Disguise.

Angel in Disguise, ja. Und ganz liebe Grüße gehen jetzt aus dem Chat von der Ellie und der Gabi gen Griechenland, gen Kos. Und die lieben Grüße, die Ines gerade geschickt hat, die gehen dann postwendend zurück an Ines von Elisabeth und von der Gabi. Ja, und in 14 Tagen wird sie dann mit Sicherheit auch sagen, ne? Sie ist wieder da.

Thomas Anders und Florian Silbereisen, sie ist wieder da. Ja, und jetzt kommen wir mal zu einem Hinweis in eigener Sache. Und gestern Abend, da habe ich es schon mal gesagt, auf den einzelnen Apps bei der Satzzentrale, ob Retro oder Deluxe oder halt eben auch Radio Nordsee International, wenn Sie dann über Radio Nordsee hören und dort ein wenig runterscrollen, dann werden Sie die Sendung finden von 16 bis 18 Uhr, Danny on Air. Und dann steht dort WhatsApp. Und dahinter ist ein Button, ein grüner, ein WhatsApp-Button. Und wenn Sie dort draufklicken, dann passiert Folgendes. Es öffnet sich ein Fenster. Dort können Sie dann reinschreiben, liebe Grüße an meinen Freund, Mann oder wie auch immer. Oder Sie dürfen auch gerne Musikwünsche dort äußern. Und dann klicken Sie einfach auf Absenden. Und schon funktioniert es. Dann bekomme ich eine E-Mail und dort sind dann Ihre Infos für mich enthalten. Und ich kann halt eben dann die Grüße rüberschicken oder ich kann natürlich dann auch diesen Musikwunsch erfüllen. Also einfach auf die Seite gehen, Satzzentrale Retro oder A&I, wo ich im Moment zu hören bin. Dann runterscrollen, Danny on Air mit dem grünen Button, dort draufklicken, sich anmelden, diese App eben für Ihren PC runterladen und schon funktioniert's. Ja, haben wir gestern Abend mal ausprobiert und ich wusste zwar nicht, gestern Abend noch nicht, weil es ganz neu ist, wo halt eben die Nachricht hinkommt. Dann hatte ich heute Morgen die Nachricht vom Rico bekommen, dass es eine E-Mail ist, die dann erscheint. Und liebe Elli, du wirst es nicht glauben, ich habe sogar deinen Musikwunsch dann gefunden. Aber da kommen wir nachher nochmal zu. Ja, wo schläfst du denn heute Nacht? Ich weiß es, dass ich hier im Bettchen schlafe. Natürlich weiß ich nicht, wo der ein oder andere von euch schlafen wird.

Hey Engel, wo schläfst du heute Nacht? Fantasy, was? Und ja, es gehen wieder liebe Grüße raus gen Griechenland auf die Insel Kos. Und diese Grüße kommen vom Vogelsberg, vom Doris und Walter. Die Grüße gehen an die Ines. Und der Walter hat dann gerade über die WhatsApp-Logo dann getickert: Ich höre Satzzentrale Retro. Viele liebe Grüße auf den Vogelsberg an die zwei wundervollen Menschen, Doris und Walter. Und hier sind die Bellamy Brothers und Freddy Fender, A Stay in Love und The Vertical Expression.

Bellamy Brothers und Freddy Fender, Stayin' in Love und Vertical Expression. Ach ja, und der Walter schrieb dann weiter so, und wie kamen die beiden denn zusammen? Ja, wenn ich das wüsste, dann müsste man mal ganz tief irgendwo recherchieren und ob man das dann auch herausfindet. Comes Down to the Heart, so heißt der nächste der Titel. Aber ich denke mal, dass wir gleich nochmal wieder so reinschneiden in ein wenig Blues, ein wenig Rock'n'Roll. Und das sind natürlich dann immer wieder so Titel, die gerne gehört werden. Aber hier nochmal was ganz, ganz Neues.

0: It always comes down to the heart. Vagabond Moon. Und jetzt hören Sie was normalerweise erst später gespielt wird, am heutigen Abend erst.
1: Dennis Schmusemusik.
0: Ja, und das werden Sie heute Abend wieder ab 22 Uhr hören in der Sendung Moonlight. Wenn Sie da noch nie reingehört haben, dann sollten Sie es mal machen, ein wenig runterkommen, ein wenig relaxen und einfach nur der wundervollen Musik zuhören und sie einfach nur genießen. Denn es sind wirklich alles nur Schmuse-Songs, die Sie an Zeiten erinnern, als Sie noch viel, viel jünger waren, sich das erste Mal gesehen haben oder halt eben auch das erste Mal geküsst haben. Und damit Sie auch wissen, um was es geht, ein Titel, wie er normalerweise auch in der Sendung Moonlight dann zu hören ist. Here sind the Bee Gees and the Rings Around the Moon.

Rings Around the Moon und die Bee Gees. Ah, das sind Klänge, ne? Da gibt's wieder Kippefell und Hühnerpelle. Den ganzen Körper rauf und runter.

Eve of Distraction, Barry McGuire. Moa. Die lieben Grüße, die aus dem Chat kamen, von der Elli und von der Gabi, die gen Vogelsberg geflogen sind. Die kommen natürlich jetzt vom Vogelsberg postwendend zurück von der Walter, von dem Walter und von der Doris an die Elisabeth und an die Gabi. Sergeant, Sarah, ja, das war doch auch nochmal irgend sowas, ne? You've got your troubles.

Come back again. Ja, wunderschönes Medley von Roy Orbison über seine Titel. Und da hat man schon gehört, in welche Richtung jetzt die Musik geht. Ich hoffe, ihr habt alle euren Kaffee auf und den Kuchen gegessen. Und jetzt braucht ihr natürlich alle noch ein bisschen Bewegung. Und wie die Bewegung aussieht, sage ich euch jetzt. Alles in Sachen Rock'n'Roll.

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Und ich hoffe, ihr habt wirklich keine Knoten in der Beine. Einen habe ich noch für euch, bevor wir dann wieder mal rübergehen zu einer anderen Musikrichtung. Hier ist Johnny B. Goode in der Rock'n'Roll Cover.

in the Mood. Ja, diesen Herrn, den werdet ihr mit Sicherheit erkannt haben. Kein geringerer als die Stimme von Robert Plant. Ja, Wahnsinn, oder? Kommen wir zu einer Ecke, wo es gibt viele, viele Menschen, die nicht wissen, wie gut solche Musik sein kann. Und es gibt natürlich auch die Menschen, die diese Musik lieben. Und deswegen einen kleinen Corner. Was für ein Corner? Ein Blues Corner.

Wahnsinnsklänge in Sachen Blues. Und wir bleiben noch ein bisschen dabei, ne? Ja, mit Sicherheit. Wenn diese Stimme darf in der Blues-Corner nicht fehlen, hier ist Beth Hart.

Die unverkennbare Stimme von Bersard. Und das ist auch eine unverkennbare Stimme. Alleine schon diese Gitarre müsste euch den Namen des Sängers im Kopf sein. Und hier ist er dann. Damn right, I've got the blues. Und hier ist Buddy Guy.

Yeah. Buddy Guy. So, und dann gibt's natürlich noch einen der ganz, ganz Großen. Und das ist dieser Herr. Hier ist Joe Bonamassa and the Broken Record. Alles für euch am heutigen Sonntag in der Sendung Danny on Air im Family Sunday.

Er ist einfach nur ein Wahnsinnsmusiker. Joe Bonamassa. Kommen wir zu einer Band, muss ich ganz ehrlich sagen, ich hatte die bis vor 4, 5 Wochen noch gar nicht so auf dem Schirm. Ich habe von denen noch nie was gehört gehabt. Und dann ist mir ein Titel in die Augen gesprungen. Und damit ihr auch wisst, wer gemeint ist, hier sind Black Moods. Roadhouse Blues.

Roadhouse Blues und The Black Moods. Ja, wie gesagt, bis vor ein paar Wochen hatte ich die auch noch gar nicht so auf dem Schirm. Und dann auf einmal kam sie mit diesem Wahnsinnstitel um eine Ecke, der mir unheimlich gefallen hat. Und dann habe ich gedacht, den musst du einfach auch den Hörern vorstellen. Und wo wir jetzt einmal beim Blues waren, nee, jetzt gehen wir nicht wieder zum Blues, nein. Ist zwar Richtung Blues, aber er sagt jetzt Rock'n'Roll Tonight. Und hier ist für euch, hier ist Chris Rea.

Chris Rea, 17 Uhr und gleich 49 Minuten hier bei der Satzzentrale Retro, 24 Disco International und Radio Nordsee International am heutigen Sonntag. Und ja, drei Titel habe ich noch für euch. Und das ist einer der schönsten aus der Zeit, ne? Dave Davis.

Dad of a Clown, Dave Davis. Ja, und nach meiner Sendung, da werdet ihr mit Sicherheit immer weiter eingeschaltet bleiben bei der Satzzentrale Retro 24 Disco International und auch Radio Nordsee International. Und bei Radio Nordsee International, also ein kleiner Hinweis mal von mir, da gibt es dann wieder die Sendung Remember mit Mr. BB, Mr. Harald Hummel und mit Bumblebee. Aber er ist nicht alleine im Studio. Nein, er hat wieder Gäste zu sich eingeladen. Und das sind zwei liebe, nette Menschen, die ich auch schon persönlich kennenlernen durfte. Und das ist die Doris und der Walter. Und da gibt es dann einen Rückblick ins Jahr 1970. Vielleicht habt ihr Interesse und schaltet dort ein oder bleibt direkt dabei. Und hier ist er. Here's John Layton and Johnny, Remember Me.

Johnny, remember me. John Layden. Mit dem nächsten Titel sage ich dann Dankeschön für die Aufmerksamkeit. Freue mich dann natürlich auf ein Wiederhören heute Abend bei diesen drei Sendern: Satzzentral Retro, 24 Disco International und Radio Nordsee International zur Sendung Moonlight mit der Musik zum Träumen und um sich gern zu haben. Bis später. Tschüss, bye bye, sagte Danny. 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

0: Ja, wunderbare sphärische Klänge zum Anfang. Remember ist hier, Radio Rüsselsheim. Das zweite Mal aus dem neuen Studio hier im ehemaligen Opel F-Bau der heutigen Werkhalle. Und wir begrüßen natürlich auch alle Hörer von Radio Nordsee. Ganz besonders begrüße ich meine beiden Nachbarn. Wer ist denn das zum Beispiel?
1: Hallo, ich bin der Walter.
0: Aha.
2: Hallo. Ja, ja. Hallo, und ich bin die Doris.
0: Klasse, dass ihr da seid.
2: Grüßt euch alle.
0: Klasse, dass ihr da seid. Haben uns ja am Freitag schon gesehen beim Remember Stammtisch.
1: Ja, das war toll.
0: Ja, war auch richtig gute Beteiligung. Ja. Und dann Gäste aus dem Vogelsberg, ja. Die Petra konnte ja leider nicht kommen.
2: Ja, das war schade.
0: Ja.
1: Gute Besserung.
0: Ja, wahrscheinlich geht's ihr schon wieder gut, gell, Petra? Meldet sich ja bestimmt nachher. Da können wir ja auch gleich mal sagen, wir haben immer noch kein Telefon, die 12200 funktioniert noch nicht. Aber Walter hat sich bereit erklärt, letzte Woche war es die Gabi, und heute ist der Walter bereit, seine Handynummer euch zu geben, damit ihr ihn anrufen könnt. Walter?
1: Jo, ich habe mein Handy in der Hand. Es ist wie folgt die Nummer. 0176 7124 0029. Ich wiederhole nochmal. 0176 71 24 0029.
0: So, danke, Walter, aber das Kannst du gleich nachher nochmal.
1: Nachher nochmal, dass die Leute mit dem Bleistift holen können.
0: Ja, ja. Ja, schön, dass ihr da seid. Ich habe auch ganz viele Wünsche von euch im Programm, aber auch Wünsche der anderen Hörer. Das gehört sich ja so, gell?
1: Auch von uns, habe ich, ja.
0: Ja, habe ich doch gesagt. Habe ich doch gesagt.
2: Hat er gerade gesagt?
0: Ja. Und eins müssen wir ja noch sagen. Eins müssen wir gleich vorneweg sagen, gell? Heute ist Montag, der 7. September. Und das am Montag, dem 7. September?
1: Vor 56 Jahren waren wir auf der Maybot Way von Radio Nordsee.
0: Ja, genau heute, das war auch ein Montag.
1: Kommen auch noch ein paar Erinnerungen.
0: Ja, 56 Jahre ist das her, Walter.
1: Mann, oh Mann, wo sind die Jahre geblieben?
0: Immerhin machen wir schon 15 Jahre Remember, gell? Okay, dann würde ich sagen, das erste Lied muss ich noch ansagen, das war für die Angie in Duisburg, Barry Ryan natürlich, mit Eloise. Und was gerade da im Hintergrund läuft, ist Lindsay Stirling. Darauf hat mich die Christiane aber aufmerksam gemacht mit Crystallize.
1: Hallo.
0: So, und das nächste Lied kommt dann, Moment, es kommt das
1: Hallo, mal. Hallo, Petra.
0: Jingle.
1: Das hat einen Moment gedauert. Hast du meine Nummer gleich geschnackelt? Ist ja toll.

0: Es war Bingo mit Pat Boone und zwar für Ingrid und Franz in Offenbach. Und ich hoffe, ihr seid wieder da, habt einen schönen Urlaub gehabt. So, und der Walter hat, da ging das Lied los und da hatten wir schon den ersten Anruf beim Walter. Walter, wer war's?
1: Ja, es war die Petra.
0: Die Petra.
1: Ein Gruß an euch alle und sie hofft, dass sie uns nächstes Mal wieder sehen kann, dass es dann klappt. Es geht ihr noch nicht so ganz, sie ist noch nicht hundertprozentig fit. Aber es geht aufwärts und sie wünscht uns alles Gute und wir ihr und liebe Petra, gute Besserung von
0: uns. Ja, das wünschen wir auch. Toll. So, machen wir das nächste. Wir haben ja zwei Geburtstage gehabt die letzte Woche, gell? Zum Beispiel am Freitag haben wir ja da angerufen, weißt du noch?
1: Ja, damit muss man Kutsches sagen.
0: So, jetzt machen wir erstmal einen Jingle.

0: Oh, und wer das ist, weiß es natürlich. Die Maria.
1: Aus Nordwijk.
2: Hallo.
1: Hallo, Gutes von mir.
0: Alles Gute für dein neues Lebensjahr, Maria.
2: Ja, und jetzt werde ich gebeten, liebe Grüße an den Harald Hummel zu übermitteln von der Maria aus Holland. Und nicht nur Grüße, sondern sie hat auch einen sehr schönen Titel dazu bestellt.

0: Wunderbare Klänge. Wie zu jedem Geburtstag, Maria.
1: Hey, boy.
0: Dire Straits. And you and your friends müsste das heißen, gell? Du und deine Freunde. Und Maria schreibt zurück, schön, vielen Dank und Grüße an Doris und Walter und natürlich auch alle an alle Hörerinnen und Hörer. Und unten drunter schreibt sie nochmal auf Holländisch. And dank jullie wel voor het mooie gesang voor mijn verjaardag. Das war
2: Freitagstreffen.
0: Ja, beim Freitagstreffen haben wir ja die Maria in Holland angerufen.
1: Beim Stammtisch.
0: Und haben Stammtisch, genau.
1: Kann man hier schwätzen?
0: Ja, du schwätzt die ganze Zeit.
1: Ach, hört man das? Ich weiß nicht, ob der Harald mein Mikro anhat oder nicht.
0: Doch, du hörst dich selber. Du hörst dich selber.
1: Ah, ja.
0: Also das war, da haben wir ja Happy Birthday gesungen an die Maria in Holland über Telefon. Und offenbar dürften wir das. Ich durfte nicht mehr anrufen bei ihr.
1: Na, hast du geärgert.
0: Okay.
2: Darf ich gerade noch sagen, die Maria Brandt aus Alzey hat auch den Song gelobt und auch der Maria in Holland nochmal alles Gute zum Geburtstag gewünscht.
0: Na, wunderbar.
2: Über Facebook.
0: Na, wunderbar. Und die ersten Facebook-Nachrichten brauchen wir jetzt nicht nochmal alle vorzulesen, Doris.
2: Nö, das sind allgemein Grüße. Die ja. Leute sind begeistert, hört sich gut an.
0: Ja.
2: Ja.
0: Wunderbar, dass du die Facebook-Seite übernommen hast, der Walter das Telefon. Und Walter, du wolltest die Nummer nochmal sagen.
1: Ja, ich hoffe, dass ihr jetzt alle noch einen spitzen Bleistift oder einen Kugelschreiber in der Hand habt, der noch funktioniert. 0176 die Vorwahl. Dann kommt 7124 0029. Und ich wiederhole nochmal 0176 7124 0029. So, jetzt will ich mal sehen, ob es klappt.
0: Na, bitteschön. Immerhin hat ja die Petra schon angerufen, gell? Und jetzt gucken wir mal. Wir haben nämlich noch ein Geburtstagskind. Und deswegen hier das da. Happy.

0: Harald. Achso, ich bin dran, ja. Also, die Ruth hat angerufen. Vielen Dank, Ruth. Und sie hat sich auch wieder der Yesterdays gefreut. Und sie lässt sie gratuliert auch nochmal herzlich unsere Geburtstagskinder.
1: Wunderbar, danke, Ruth. Okay. Und das nächste Lied?
2: Ach, bin ich dran? Das ist von den Wings, mal auf Kintaille.
0: Ja, Doris, jetzt kommt ein Liedchen für dich.
2: Aha.

0: La, la. So, und bei dem nächsten Lied könnt ihr mal auf den Schlagzeuger achten, der gefällt mir.
1: Aha.
0: Wenn ich mir den so bildlich vorstelle, das ist Dixon wahrscheinlich nicht zu erkennen. Das sind nämlich die Rocketeens mit Huhu und da geht jetzt der Punk ab für euch.
1: Der geht jetzt schon ab beim Jingle.
0: Yeah!
1: Wer war das?

0: So, also falls ihr es noch nicht gemerkt hattet, das war ein Wunsch vom Walde. Und ja, die Maria Brandt, die sendet auch der Heidi liebe Geburtstagsgrüße.
1: Wunderbar. Heidi, wo bist du? Du hast noch nicht angerufen. Walde, sag nochmal die Telefonnummer.
2: 0176 7124 0029.
1: Und nochmal.
2: 0176 7124 0029.
1: Dankeschön, jetzt kommt
3: die Kuschelrunde.

Ja, das war natürlich John Rawls, If I Only Had Time. Ich habe vergessen, die Ingrid im Westerwald zu grüßen. Aber die Heidi hat immer noch nicht angerufen. So, und jetzt geht's weiter für die Barbara. Do you remember? Und wir sind schon wieder am Rock'n'Roll. Shake, rattle and roll.

0: Shake, Rattle and Roll mit Joe Turner für die Barbara und Walter.
1: Jo, wenn ich an das Datum denke, müssten wir auch mal die Marit grüßen. Hallo Marit, wie geht es dir?
0: In Vorburg, in Den Haag, glaube ich. Ja, Maria muss uns das nochmal bestätigen, gell? Okay, und das nächste Lied kommt jetzt gleich für...

0: Gut, ja, das war Richard Marx. Wir grüßen damit auch den Flunsi. Für die Gabi, right here waiting for you. Und Leute, der Walter. Was der dann? Walter hat sein Handy vor sich.
1: Es wird kalt.
0: Keiner ruft an.
1: Es wird ganz kalt.
0: Weil es nicht an deinem Ohr ist. Ja, und in Facebook schreiben auch nicht viele, Doris, gell?
2: Nee.
0: Auch nicht viel los.
1: Die Leute wollen Musik hören.
2: Ja, eben.
0: Ja, aber ich habe gesehen, die Einschaltquote, die ist ja gut. Also, ne? Man muss ja die Zahl nicht nennen, aber die ist gut. Ne?
1: Harald freut sich.
0: Ja, ich freue mich. Vor allen Dingen über euch beide. So, und ja, alles andere wollten wir in der zweiten Stunde machen, gell?
1: Ja, komm ja, noch.
0: Hab dann bleibe ich hier, Leute. Habe ich gerade von meiner Regie gehört hier.
1: Ja, also.
0: Okay, jetzt, Achtung.

0: Das, die Zitterstimmchen war das, gell?
1: Ach, das ist doch so schön.
2: Schön, ja, richtig vornehm.
0: Ah, ja, started the joke für die Doris, ja.
2: Wir hatten nochmal einen Anruf, die Maria aus Alsei. Sie grüßt alle. Und da haben wir uns unterhalten über unser Wehleitscher und da hat sie was ganz Wichtiges gesagt. Das fand ich toll. Man soll immer nach vorne gucken. Das fand ich super. Das hat mir ein bisschen Mut gemacht. Danke, Maria. Und während die Maria am Telefon war, hat es düt gemacht. Da war noch jemand dran. Der Mike Wansab, der Manfred, hat sich bemängelt, dass er nicht durchkam. Ja, Manfred, wenn du anrufst, uns ruft noch jemand an. Ich kann's, Stereo-Schwätze kann ich nicht. Wenn nicht, probier's halt nochmal.
1: Noch ja.
2: Er grüßt halt von zu Hause über Facebook. Keep on rocking.
0: Gleich kommt auch ein Lied für dich. Also gleich nicht, aber ein bisschen später. So, Doris, du hast jetzt auch was Neues, gell?
1: Nee, ich hab nichts Neues.
2: Das war's.
0: Ach so, gut. Dann machen wir jetzt den Walter. Der sagt mir jetzt, Moment, was sagt er denn?
2: Was?
0: Na, was Walter? Hey, Baby.
2: Ah, hey, Baby. Das ist ein Lied von mir.
3: Hey, Baby.
0: Und der Manfred war auch dabei, bin ich gut.

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0: Ja, die Nummer ist doch toll. Jedes Mal, wenn der lacht, muss ich mitlachen. Ja, das ist, das steckt an. Das ist toll.
1: Ja, sehr schön, gell? Ja, du hast ja extra die Nummer gewünscht, war mir klar, Walter.
0: Ach, das ist ja was Fröhliches.
1: So, und dann habe ich gerade in Facebook gesehen, da gab es ein Missverständnis. Die Maria war so lieb und hat dem Manfred deine Telefonnummer mitgeteilt, Walter.
0: Jo.
1: Es gibt ja keine Studionummer, Manfred, die ist noch nicht da. Da hat jemand bei der Telekom etwas verlangsamt. Und deswegen hat Walter heute seine Handynummer hier mitgeteilt. Ich lese gerade nochmal vor. Walter, du bestätigst mir dann, ob es stimmt. 01767 122 400 29.
0: Ach so. 122, nee.
1: Ja. Da hat die Maria so ein bisschen anders geschrieben.
0: Das war falsch. 0176.
1: Ja.
0: Dann 712-400-29.
1: Ach, nur eine 2?
0: Ja.
1: Ah, nur eine 2, Manfred. So, und Manfred schreibt dann, du hast das nicht verstanden. Mir wurde mitgeteilt, dass es nicht geht. Es geht die normale 12-200 noch nicht.
0: Also aber ich mache hier Handydienst.
1: Ja, Walter ist so lieb und hat seine Nummer gegeben. Und hoffentlich haben wir sie jetzt richtig. Und
0: da kommt was. Manfred kommt.
1: Ah ja, und die Ellen... Ellen, ich spiele das nächste Woche, Hallo. Was du dir gewünscht hast, gell? So, und jetzt kommt das Lied für die Christina, für die Christiane, für Moni und für Fips. Und zwar...

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1: Ja, eure Wünsche. Und ein Gruß von Manfred, der hat gerade angerufen, er ist jetzt durchgekommen.
2: Dankeschön.
1: Er hat mich erreicht. Ein Gruß an alle, an euch zwei und an alle Hörer.
2: Danke.
1: Und mit dem Herz ist er immer noch nicht so ganz, aber jetzt waren sie mal auf Tour, waren sie mal weg. Das tut auch ganz gut. Und dann hat er mich darauf hingewiesen, dass er am 22. hier im Studio ist. Also, dann kommt was von ihm.
2: Ja, und demnächst habe ich ihn eingeladen, das wisst ihr ja auch, an seiner 400. Sendung, dass er mal hierher kommt. Wir machen mal eine 67er-Sendung.
1: Aha.
2: Wo wir uns getroffen haben ursprünglich.
1: Ach,
2: wir haben uns ja was. Schon 62 getroffen, Walter.
1: Ja, du kennst mich ja schon länger als die Doris.
3: Ja, das ist so schlimm.
1: Du hältst immer noch mit mir aus, siehst du, Doris? Ich nehme dir ein Beispiel gerade.
2: Die Maria schreibt, hallo Harald, hatte mich mit der Telefonnummer bei Manfred verschrieben. Gut, haben wir ja rausgefunden. Ist ja nicht schlimm. Absolut. Manfred hat ja jetzt angerufen, wunderbar. Doris, du hast auch was Neues? Oh,
3: nee.
2: Stille. Du guckst gerade in den Facebook. Ich gucke da dauernd rein.
3: Doch, ich gucke.
2: Da kommen dauernd neue. Ja, musst du mal gucken. Also, was wollte ich noch? Die Josie hat geschrieben, was? Der Walter kann nicht Stereo schwätzen? Das sollte sich doch lernen lassen.
1: Oh, das ist ja für die Doris noch schlimmer.
2: Okay, so. Und das nächste Lied ist das da.
4: Au!
2: Und ich weiß, das gefällt auch der Petra. Petra auf den Tisch jetzt aber. Santana and Jingo.

0: Walter, wer war dran?
1: Die Christiane, sie grüßt dich und ihr
0: Danke.
1: Doris und alle Hörer. Und sie finden die Musik sehr gut.
0: Sehr gut, Christiane. Okay, wir haben ein Lied für die Karin.

0: So, das war Twist in the Night Away für die Karin in wie heißt es da oben? Wer sagt's mir? Bei Rügen? Ich vergesse es immer wieder.
1: Bei Rügen?
0: Nee. Ja, der Eingang zu Rügen da oben. Ja, ich vergesse es immer wieder.
1: Ist zu weit weg.
2: Nee, das weiß ich auch nicht.
0: Okay, Doris.
2: So, die Elli hat geschrieben, hallo an Doris und Walder ins neue Sendestudio. Und die Kommentare, die waren dann, die Gabi, da schließe ich mich an, war nett, euch Freitag kennengelernt zu haben. Die Elli, das fand ich auch, Gabi, zum Knuddeln die beiden. Och, da freue ich mich.
1: Oh, das machen wir das nächste Mal.
2: Ja.
0: Und oben drüber steht noch ein Dings von der Petra, gell? Yeah, Jingo, beide Füße wippen heftig. Nächste Woche wieder auf dem Tisch.
2: Ja, Elli, die Ellen Los passt auch wundervoll an diesem warmen Sommerabend.
0: Ja, die hat auch mal zu Jingo geschrieben, gell? Mhm. So, Walter, du willst das nächste Lied ansagen?
1: Ja, jetzt kommt die Nummer 1 von mir und von der Doris gleichzeitig.
2: Wow. Ja, das mögen wir beide.
1: Wayne Fontana und die Mindbenders, Game of Love.
0: Wow.
1: Da geht es auch was ab.

0: So, dazu haben wir direkt einen Kommentar. Herrliche Musik wäre von Abend. Und dann vor allem das Background Choir.
1: Immer love, love, love.
0: Und das war Maria aus Nederland, aus Noordwijk.
1: Noordwijk, muss ich sagen.
0: Noordwijk, okay.
1: Liebe Grüße.
0: Walter, es geht gerade weiter und jetzt für dich.
2: Good morning, Captain.
1: Ah.
2: Well, good morning to you.
1: No more, okay.

0: Anmachen, schnell anmachen.
1: Ja, ja, ja.
0: Walter, was war denn das eben?
1: Was?
0: Das Lied.
1: Du hast doch das im Moment jetzt bei mir weg.
0: Das waren die Fendermen mit
1: Fendermen.
0: Mool Skinner Blues.
1: Ja,
0: ja. Und was hab ich? Ich hab hier das da.
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0: Hallo Ruth, hallo Beate, hallo Marita, hier gibt's die Animals.

war auch für den Manfred, dem gefällt das auch sehr gut. For Your Love mit den Yardbirds. Und die Doris hat sich jetzt die Spotniks gewünscht. Ich spiele sie mal an. Und dann haben wir eine kleine Überraschung.

0: Doris, du hast also bestimmt nichts dagegen, wenn der Walter hier so ein bisschen reinbabbelt, gell?
1: Nee, absolut nicht.
0: Der hat nämlich was Schönes
2: mit. Ich habe da einen kurzen Reim gebracht, anlässlich unseres Jubiläums. Jubiläumsdatums, so wie man es nennt. Egal, ich lese mal vor, was ich da kurz gereimt habe. Moment, ich bitte jetzt nur, um jetzt nicht anzurufen, weil das beides geht schlecht bei mir. Man hört Musik, so dann und wann. Mit Freddie Quinn fing's bei mir an.

0: Ich war damals 11 Jahre alt, 1962 war das Jahr. Da fing eine Freundschaft bei mir an, die war wunderbar. Wir waren beide nun in einer Klasse. Musik gab's damals schon eine Masse. Das Englische der Lieder hat uns nicht gestört, doch Sound und Rhythmus, das hat uns enorm betört. Mit den Beatles fing das Ganze groß an und die Stones und viele andere folgten so dann. Die Gruppen erschienen wie Sand am Meer und englische Sender entdeckte Harald immer mehr. Das Meer. Ein Stichwort für Harald es war. Er entdeckte Sedentenschiffe auf der Nordsee. Wunderbar. Da konnten wir endlich fetzige Musik hören und wir ließen uns in manchen Nächten vom Programm betören. Mit einer Brieffreundschaft von Harald zur Margret hat's begonnen. Darauf habe ich Maria in Nordwijk für mich gewonnen, Radio Nordsee, das Schiff und zwei Damen dazu. Das ließ uns wirklich nicht mehr in Ruhe. Nur am Radio zu sitzen, über der Ferne, also packten wir das Auto. Let's go West. Nur zu gerne. Die zwei Mädels waren klasse und auf der Mayboat W, wir waren das Schiff erstürmt, wir haben viel erfahren. Dieser Spätsommer mit Harald gemeinsam erlebt, wir freuen uns noch heute darüber, wie ihr nun seht.
1: Das war's?
0: Jo.
1: Wunderbar, Walter, ich danke dir. Dann super gemacht.
0: Dir den Reim.
1: Dankeschön. Und das will ich noch mal schnell dazu sagen. Es läuft ja immer noch das Lied für die Doris, ja. Ich will mal dazu sagen, das war am 7.9.1970.
0: Und auch ein Montag.
1: Und ein Montag war es. Also genau, was hast du gesagt? 56, gell?
2: 56,
1: ja. 56 Jahre her. Heute vor 56 Jahren. Ja, und jetzt haben Wahnsinn. Wir, wie viel Uhr? Ja, um die Zeit waren wir noch auf dem Schiff. Ja.
0: Und ich kann mich schon genau erinnern, als ich mit meiner Aquabox diese, wie nennt man es wieder, diese Reling hochgeklettert bin.
2: Fallreb,
0: ja.
1: Ja.
0: In der Hand die Box und mit der linken Hand von Stufe zu Stufe hochgegangen und als wir oben waren, war der Film voll.
1: Ja.
0: 6x9 Abbox von 1930. Naja, in dem Jahr abends an Weihnachten habe ich dann endlich ein Foto gekriegt.
1: Ja, alles hast du fotografiert, nur auf dem Schiff nichts, gell?
0: Ja, wenn ich heute eine Kamera hätte, hätte ich 300 Fotos gemacht.
1: Garantiert. So, das war Indigo von den Spotniks. Für die Doris mit einem schönen Gedicht von Walter. Dankeschön. Wunderbar. Und was passt jetzt besser?
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1: Walter, jetzt läuft's mir mit Schauern über den Rücken, wenn ich das Lied höre.
0: Ah, da kommen Erinnerungen.
1: Grüße an alle auf der Mebo.
0: Mebo 3.

0: Ja, Walter, und das Ganze wird natürlich am Sonntag auf Radio Nordsee wiederholt. Und ich hoffe, du bist dann mal im Chat.
1: Ja, ich denke schon.
2: Mit da sein, ja.
1: Das wäre ja Pflicht.
0: Okay, dann hört ihr euch nochmal selber. Und ja, ich muss mich einfach nochmal bedanken dafür. Sehr, sehr schön gemacht. Und natürlich kam auch gleich was aus Holland. Wow, sehr schönes Gedicht von der Maria in Noordwijk.
1: Danke.
0: Und die Dings, die
2: ja,
0: Doris.
2: Die Christiane hat geschrieben, tosender Applaus für Walde. Und die Petra, ich freue mich mit euch für diese tolle Freundschaft. Super Gedicht, Walde.
0: Klasse, klasse. Danke.
1: Danke für die Kommentare, für das Lob.
2: Also es hat er auch alles selbst gedichtet, ne?
1: Ja gestern ja. Abend noch, gestern Mittag, als wir bei der Rebecca waren in Mainz.
0: Und ganz kleine Schrift, eine ganze Seite voll. Mensch.
1: Ah ja, ich wollte nicht mit zwei Blättern anfangen, das raschelt so.
0: Und vorhin hast du es nochmal sauber abgeschrieben, ja? Jetzt kann ich es auch
1: lesen. Ja, manchmal kann ich meine eigene Schrift schlecht lesen. Ich gebe es zu.
0: So, jetzt haben wir zwei Dinge. Einmal dein Jingle. Nee, mein Jingle für dich. Mittwochabend. Glotzewalder. Mit Gebabbel und Musik. Und jetzt weiß es auch der Jürgen Merz, der vorhin noch da war und Tacheles gelesen hat oder moderiert hat, sagen wir mal. Und vielleicht hört er ja noch sogar noch zu. Und er hat sich jetzt auch kennengelernt, wer da Gebabbel mit Musik macht am Mittwochabend um 22 Uhr. Ne?
1: Jetzt weiß er, wer das ist.
0: Ja, und...
2: Maria Brandt, schöne Erinnerungen für die Jungs, schönes Gedicht, lieber Walde.
1: Oh, danke.
0: Wahnsinn. Gut. Und weil es so schön war, spielen wir jetzt genau das Lied, was uns früher unglaublich gefallen hat, alle miteinander. Dir, der Manfred und auch mir. Und, was ist es?
1: Mensch.
0: Achtung, geht los, weil der hat es gewünscht.

0: Also heute fühle ich mich ja echt geschmeichelt. Ein großes Lob an Walter, ein wunderschönes Gedicht an so schöne Jugenderinnerungen von Gabi und Ruth nochmal extra geschrieben. Also ich...
1: Gut.
0: Ich bin ja jetzt einen halben Meter bald gewachsen, wenn ihr so weitermacht.
1: Und die Christiane, tosender Applaus für Walter. Und danke, die Elisabeth, well. Jawohl, schönes Gedicht, schreibt die.
0: Oh, das die freut Ellie. Mich.
1: Und das nächste Lied ist wieder von der Doris gewünscht, und zwar Pink Floyd mit?
2: Julia Stream.
1: Bist du auf Sendung? Ja, laut?
2: Julia Stream.
1: Da kommt's.

0: So, jetzt wird es Zeit, dass wir endlich mal neue Hörer begrüßen aus Rebgesheim. Ja. Freunde von uns aus unserem Ort. Liebe Grüße ja an dich, Hartmut.
1: An
0: deinen Hartmut.
1: Jo. Ich hoffe, dass ihr uns empfangen könnt.
0: Und wir hoffen, dass euch diese Lieder gefallen.
2: Wenn ihr heute Abend, jetzt bin ich gar nicht auf Sendung, so, wenn ihr heute Abend heimkommt, dann lasst euch empfangen.
0: Nö, das wird später, das machen wir.
2: Dann könnt ihr euch empfangen.
1: Na, heute nicht mehr.
2: Ja, Grüße auch von mir. Und Walter, was meinst du, was ich hier mache, schreibt die Petra. Und hat jede Menge, guck, jede Menge, weil wir gesagt haben, sie soll eine Klatsche.
0: Ja, sie muss jetzt bald Creme nehmen, weil die Innenhandfläche der Hände ein bisschen malträtiert werden, wenn sie weiter so klatscht.
1: Ja, du hast aber, glaube ich, gar nicht gesagt, zu was sie klatscht.
0: Ach, das nicht vorhin.
1: Ja.
0: Was war das jetzt wieder?
1: Ah ja, der Mitschreide.
0: Und zu Detroit Wheels, ja. Mit Jenny Take a Ride.
2: Ja, das war ja unser Lieblingshit damals.
0: Das sind meine Top 5 in meiner Hitparade.
2: Ja, und ich muss ja mal dazu sagen, ich habe Walter jede Menge Bänder und Kassetten mitgegeben zum Digitalisieren. Und da sind alte Tilly Street Radio Sendungen drauf und Sendungen von euch auch, Manfred, Walter und so weiter, auf den Spulen, die wir rumgegeben haben, weißt du?
0: Ja,
2: das bin ich ja mal gespannt, ob du das hinkriegst, ne? Das wäre schön.
0: Ach, so. Die Moni hat auch nochmal sich bedankt. Ich schätze schön, dass die Erinnerung gemeinsam, dass wir die so haben.
2: Ja, wunderbar.
0: Das ist schon was wert, ja.
2: Okay, und jetzt freut sich hoffentlich die Petra und die Ellen.
3: Wir sind rau, wir sind fröhlich, ganz auf unsere Art. 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
2: Juhu! Über Jimi Hendrix.

0: Ja, das war Jimi Hendrix. Der gefällt euch doch auch bei.
1: Ah, da steckt Power dahinter. Bum, bum, bum. Ja, und ich habe nochmal zwei Lobe bekommen. Einmal von der Ellie und einmal von der Josie. Vielen Dank. Jo, das möchte ich mich nochmal bedanken.
0: Oh je.
1: Ja, okay. Harald, it's your turn.
0: It's my turn.

Beatles. Ooh. It won't be long. Für die Gisela und für die Irma. Und jetzt habe ich was ganz Tolles von Robert Cray. Und damit grüße ich Engelbert und die Maria in Alt.

0: war Robert Cray. Won't be coming home, aber ich glaube schon, dass ich heute heimkomme. Okay? Und
1: ja, wir bringen dich heim, Harald.
0: Ja? Jo. Aber lieb seid ihr. So lieb. Lasst mich nicht laufen.
1: Nee, no. Doris ist dabei, da finde ich mir den Weg.
0: Okay, Gabi, vielen Dank. Der Ort bei Rügen heißt Stralsund.
1: Und die Ruth hat sich verabschiedet, Doris, gell?
2: Ja? Ah ja, sie muss einen Flug haben.
1: Guten Flug.
0: So, ich habe hier ein Lied, das fängt an wie Green Onions. Ihr habt es vorhin gehört, gell? Oh.
1: Ah ja.
0: Und heißt aber The World.

0: Peng.
1: Rump.
0: The Blues Beatles. Und jetzt fast zum Ende ein wunderschönes Lied, das ich so mag. Lionel Richie. Ich grüße die Carola und die gesamte Schmuse-Fraktion. Ihr dürft ein bisschen mitmachen, gell? Oh, weil der gut macht.
2: Habt ihr angeübt?
0: Do it to me one more time.
1: Oh.
0: Nee, er macht's nicht.

0: So, und jetzt kriegen wir sogar noch das letzte Lied rein für die Doris. Schubadibadi. Da wir aber nur noch 1:39 haben, sollten wir uns besser verabschieden jetzt, gell?
1: Jo, dann bedanken wir uns mal
2: fürs Zuhören.
1: Für die guten Wünsche, fürs Zuhören, für das Lob.
2: Ach. Ja, und auch für die Wünsche für die Heimfahrt.
1: Bei dir, Harald, es hat Spaß gemacht mit dir.
0: Danke.
1: Jo, echt cool.
0: Ja, schön, dass ihr da wart. Und danke für das tolle Gedicht. Das werde ich mir in eine Folie tun, damit es schön glatt wird.
1: Das schreibe ich jetzt nochmal mit der Maschine. Obwohl die Schrift kann man lesen.
0: Nein, das bleibt original von dir geschrieben. Das ist viel besser, viel wertvoller.
1: Also, Tasche noch. Moment.
2: Ich hol's raus. Da holst du tatsächlich raus.
0: Ich hol das auch
1: sauber. Hier mit dem Tasche noch. So, Ada, Ada.
0: Ja.
1: Vielen Dank fürs Zuhören.
0: Und ihr kommt ja schon bald wieder, habt ihr gesagt, gell?
2: Aha.
0: Ja, ihr müsst, Walter, du musst ja erst meine Sachen, wie heißt es?
1: Digitalisieren.
0: Digitalisieren.
1: Ja, genau. Da muss ich aber.
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2: Guten Abend aus Zirzow. Uhr, hier ist Radio Nordsee International gemeinsam mit der Satzzentrale Retro. Und die nächsten beiden Stunden bin ich für euch dann vor dem Mikrofon oder auch hinter dem Mikrofon, gerade aus welcher Sichtweise ihr das jetzt betrachten möchtet. Das Studio 3 in Zirzow. Und ich freue mich auf euch, zwei Stunden euch begleiten zu dürfen durch diesen etwas schon herbstlichen Abend bei uns hier in Mecklenburg-Vorpommern. Herbstlich in dem Sinne, dass jetzt mittlerweile schon das Laub überall welk wird und das last but not least die Felder abgeerntet sind, bis auf Mais, der steht noch zum Teil. Aber ansonsten ist man schon wieder dabei, die großen Felder und Äcker wieder zu bearbeiten bzw. für die neue Aussaat vorzubereiten. Also wohlgemerkt, man sagt ja immer so schön, wenn der Wind über die Stoppeln pfeift hier im Norden, dann wird es etwas herbstlicher. Aber nichtsdestotrotz auch ein Herbst oder ein Spätsommer oder ein Herbst kann auch sehr schön sein. Und der ist natürlich auch musikalisch genauso schön wie jedes Sendeteilchen, was wir euch jeden Tag hier präsentieren dürfen. Und ich bin jetzt dran. Mein Name ist Wolfgang Mickelburg aus dem Studio 3 im kleinen Zirzow. Er ist aus dem Landkreis Ludwigslust-Parchim in der Südwestmecklenburg. Meine Stimme ist noch ein bisschen belegt, das kommt aber daher, dass man ja am Wochenende auch wieder on Tour war. Und der erste Musikwunsch kommt auch von dieser On-Tour-Geschichte. Und zwar, damit gehen ganz, ganz liebe Grüße zu dir, lieber Marco, zu deinem 50. Geburtstag, den du diese Woche schon bereits am Donnerstag gefeiert hast, also vergangene Woche. Und alles Liebe, alles Gute von all deinen Freunden, deiner kompletten Familie, alles, was dazugehört. Und hier ist dein Wunschsong. Rock'n'Roll, I give you the best years of my life. Musik aus Australien ist Kevin Johnson aus 1982.

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2: Nochmal zu Kevin Johnson ganz kurz zurück. Den hat der Rock'n'Roll wirklich ganz alleine gelassen in seinem reiferen Alter. Aber es waren, denke ich mal, für alle Musiker, die jemals Musik live gespielt haben und auch für Disc-Jockeys, die selber produzieren, es sind die schönsten Jahre, die man sich eigentlich vorstellen kann, wo last but not least dann wirklich auch unglaubliche Emotionen freigesetzt werden und man Dinge erleben kann, die man im ganz normalen Leben gar nicht so mitbekommen könnte. Okay. Gibt etwas Neues bei uns zu berichten, und zwar, wir haben einen wunderschönen Wunschbriefkasten bei uns in der großen Familie der Satzzentrale, und der ist auch schon jetzt heute das erste Mal richtig in Erfüllung beziehungsweise geöffnet worden, der Briefkasten, und bei mir ist auch etwas angekommen, eine Mail. Und zwar stammt diese Mail von unserem lieben, tollen Kollegen Harald. Und Mr. Bumblebee hat sich einen Song gewünscht. Nicht für sich, wahrscheinlich für sich selber auch. Aber auf jeden Fall grüßt er damit recht herzlich Maria in Nordwijk, also in den Niederlanden. Und das bedeutet, ein Musikwunsch, der in dieser Form, wie ich ihn heute spiele, relativ selten aufgelegt wird. Weil man kennt diese 3-Minuten-Regel in den Radiostationen, wo man sagt, 3 Minuten, das reicht, dann kommt der nächste und so weiter und so fort. Aber am 5. Dezember 1969 gab es einen Song aus dem Album Let It Bleed, der von Harald vorgeschlagen wurde und die Grüße natürlich dann auch nach Holland schickt. Und das ist von diesem Album der Stones, dieser unheimlich schöne Song in der ganz langen Version. Hier ist Jimmy Shelter.

genau, auf diesen beiden Wellen hört ihr uns jetzt gerade, beziehungsweise hört ihr mich aus dem Studio 3 hier in Zirzow. War schon eine tolle Aufnahme, die die Stones später nochmal eingespielt haben, nicht von Gimme Shelter. Denn normalerweise wurden die Alben ja konzipiert mit normalen, ganz normalen Songs, wenn es nicht gerade irgendwie Alben waren, die ein gewisses Thema hatten, also Themenalben, obwohl dieses Album von den Stones auch so ein bisschen die Apokalypse, also das Album Let It Bleed, so ein bisschen die Apokalypse schon vorausgeahnt hat. Das Ganze, das zieht sich wie ein roter Faden durch das ganze Album, aber dieser Song, der über acht Minuten Gimme Shelter Song, der ist dann erst später eingespielt worden und ist natürlich auch damals dann auch wieder ein Riesenerfolg geworden. Von Holland geht es jetzt ein Stückchen weiter und zwar in Richtung Norden, wo es gerade am heutigen Tage etwas mehr geregnet hat, auch wie bei uns hier in diesem wunderschönen südwestlichen Teil Mecklenburgs. Wir hatten auch Regen, schönen Landregen konnten wir gut gebrauchen und den durften natürlich dann auch Charlotte und Peter genießen. Es war was anderes, nach diesen heißen, schönen Tagen mal ein bisschen Abkühlung zu haben. Macht auch Spaß, mal im Regen rauszugehen. Ich habe es heute Nacht genossen, wie ich nach Hause kam, also heute oder besser gesagt heute Morgen. Um circa 5 Uhr war ich dann wieder von der Veranstaltung zurück und da nieselte es und es regnete immer noch ganz leise. Einfach nur ein tolles, schönes Gefühl. Einfach mal schön. Können wir gut gebrauchen hier im Norden. Andere sagen wieder, nö, wir wollen Sommer. Doch, ohne Wasser hält hier nichts mehr zusammen. Und zusammen halten wir ja bei Radio Nordsee und der Satzzentrale sowieso. Wie die Wilden, uns kann man so nicht auseinander dividieren. Und in Folge auch die Musikwünsche nicht. Und Charlotte und Peter wünschen sich einen Song von einer Band aus den USA, die diesen Song wirklich auch in ihrer Geschichte mit einem Meilenstein versehen konnten. Veröffentlicht wurde auch das Album One Way Home im Jahre 1987. Und diese Band, die ich jetzt euch gerne präsentieren möchte, im Namen von Charlotte und Peter, das sind die Hooters. Und die Hooters waren ja auch bei vielen riesengroßen Konzerten schon dabei. Und es gibt ja diesen einen Song von den Hooters, den jeder mitsummen kann. Aber sie haben sehr, sehr viel mehr gemacht in diese Richtung Rock. Und euer Musikwunsch heißt ganz einfach Satellite von den Hooters.

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1: Aus dem Studio 3 in Zirzow. Hallo, meine Lieben. Gerade mal einen Blick rausgeschmissen, aber aus dem Fenster und rausgeworfen, kann man ja auch sagen. Sonst wäre die Scheibe wahrscheinlich nicht mehr so ganz doll. Hey, es ist ja schon stockduster bei uns hier. Und das Ganze um 20.27 Uhr. Und irgendwie vermisst sich doch die schönen langen Sommerabende, wo man noch gemütlich mit Freunden, mit der Familie draußen sitzen konnte und einfach nur klönen, lachen und dieses und jenes noch besprechen. Kann auch sehr, sehr schön sein. Aber jede Jahreszeit, wohlgemerkt, hat so ihre fantastischen Seiten. Und es wird ja auch bunt jetzt im Herbst, die Blätter fallen und so weiter und so fort. Also genießen wir das auch im Spätsommer oder im Frühherbst gerade, wie wir es wollen. Und wir genießen natürlich auch die Musikwünsche am heutigen Abend, die wirklich so toll sind wieder, wo ich sagen kann, einfach nur schön. Und Stefan Norden hat sich einen Song gewünscht, und zwar von einer Band, die eigentlich den Plan hatte, eine ganz große Erfolgskombo zu werden. Die wurden gegründet 1976 in London,

Und dann war es dann eigentlich vorprogrammiert, dass sie mit ihrem ersten Album 1977 Motors schon ganz groß rausgekommen wären. Aber leider, leider Gottes, haben sie dann insgesamt nur 3 Alben gemacht und haben sich dann sehr, sehr schnell wieder getrennt. Warum auch immer, 82 war Schluss. Und auch dieser Singlet, den du dir gewünscht hast, der ist natürlich auch ein Top-10-Titel gewesen in Großbritannien. Und dieser Song stammt aus dem Jahre 1978. Hier sind für dich die Motors und Airport.

Ganz ehrlich, ich hätte mir von dieser Band unheimlich viel mehr gewünscht, weil ich höre das auch des Öfteren mal und auch, sie haben ja diese drei Platten gemacht, zwei davon befinden sich auch als CD in meinem privaten Archiv. Aber diese Band, die hatte damals was. Aber man kann ja eben halt nicht reingucken. Das sind immer vier oder fünf Individuen, vier verschiedene Charaktere, mehrere Charaktere, die in einer Band zusammenpassen müssen. Und das ist manchmal dann auch gar nicht so einfach. Und da sollte man auch nicht spekulieren, warum, weshalb, weswegen. Es ist halt so. Aber dieser Song Airport von den Motors aus 78, das ist was ganz, ganz Spezielles. Und ganz speziell ist auch der nächste Musikwunsch von einem Hörer, der sich heute das erste Mal wahrscheinlich jetzt diese oder mehrmals vielleicht schon die Sendung gehört hat, die Request Show, aber hat das erste Mal geschrieben, und zwar Steffen Haupt aus Prenzlau. Prenzlau liegt für alle, die geografisch das jetzt nicht einordnen können, auch im Norden, also in der Uckermark, zwischen Berlin und der Ostseeküste. Ist also ein etwas größeres Städtchen hier im Norden. Und Steffen hat mir geschrieben, es gab eine Band, die eigentlich auch nur einen Riesenhit hatte. Ein One-Hit-Wonder. Und diese Band, die damals ihn so fasziniert hat, das war die Band The Left Banky. Vielleicht sagt dem einen oder anderen das noch. Left Banky. Eine Band aus den, nicht aus den Vereinigten Staaten, nein, nein, nein, sondern direkt aus New York, ganz genau, Vereinigten Staaten, New York, ist schon richtig. The Left Banky, und sie hatten wirklich diesen einzigen großen Hit, und das ist schon so lange her, deswegen konnte ich damit auch nichts anfangen. Ich musste mich und wollte mich auch gerne mal belesen, aber Steffen hat mich dann auf den richtigen Weg gebracht. Lieber Steffen Haupt, Dankeschön für deinen Musikwunsch und bei mir in meiner Sendung, solange wie ich das mache, das erste Mal, hier sind Left Banky und Walk Away Renee.

schöner Musikwunsch. Einfach schön, selten gespielt und schon das erste Mal bei Mai. Bei Radio Nordsee International. Hier ist es von mir in meiner kleinen Show am Sonntagabend. Lieber Steffen, herzlichen Dank. Und mit den nächsten beiden Songs erinnern wir an einen Ausnahmekünstler, der die musikalische Welt von, sagen wir mal, von Schlagerfreaks bis zu Heavy Metal Freaks total verändert hat. Ich habe jetzt, weil ich ja auch so ein bisschen dem Rock und dem Metal verpflichtet bin, habe ich mal in unseren großen Foren mal reingeguckt und jeder, der dort gepostet hat, es waren hunderte von Posts, alleine in unserem großen Wacken-Community, haben gesagt, Ehre, wem Ehre gebührte, und auch heute noch gebührt, denn er wäre am 5. September 80 Jahre alt geworden. Wir reden jetzt hier von Freddie Mercury, der leider viel zu früh verstorben ist. Und in Anbetracht dieser Situation spiele ich jetzt gerne mal, weil Grit auch das sehr gerne möchte und auch damit ihren Kumpel Peter in Braunschweig grüßen möchte, den letzten Song, den Freddie Mercury noch aufgenommen hat, und zwar aus dem Frühjahr 1991. Freddie war damals schon sehr, sehr schwach durch seine Immunerkrankung, seine AIDS-Erkrankung, und das wurde dann, dieses Stück, auch auf das Album Made in Heaven dann drauf produziert, und er konnte auch die letzte Strophe nicht mehr singen. Die ersten beiden Strophen hat er eingesungen und Brian May hat dann die letzte Strophe eingesungen. Und wenn man sich das Ende dieses Songs dann mal anhört, dann merkt man auch, dass da unheimlich viel Persönliches drin ist, wo Freddie Mercury normalerweise nie hat reingucken lassen in diese Geschichte. Und Mother Love ist für alle, die ihn gerne gehört haben, immer noch gerne hören. Und dann schieben wir auch noch den zweiten gleich hinterher. Auch aus diesem unglaublich schönen Album, und zwar The Show Must Go On. Das war wahrscheinlich auch Freddies Thema. Liebe Grit, vielen herzlichen Dank. Liebe Grüße an Peter und zweimal Queen für alle, die ihn sehr, sehr, sehr, sehr vermissen.

Was für ein wunderschöner Song. The Show Must Go On, Freddie Mercury and Queen. Es ist leider so, dass man sich immer wieder von Menschen verabschiedet, die uns dann verlassen aufgrund des Alters, einer Krankheit oder anderer Umstände. Es ist manchmal sehr, sehr traurig. Aber man erinnert sich dann nach einer gewissen Zeit der Trauer und auch einer gewissen Zeit der Ratlosigkeit wieder an die unglaublichen schönen Momente. Und gerade bei Künstlerinnen und Künstlern ist es so, dass man die Momente, die man vielleicht mit ihnen persönlich vor der Bühne oder auch im Backstage oder beim Meet and Greet dann kennengelernt hat, egal wer es gewesen ist, dass man sagt, es hat mein Leben bereichert oder unser Leben bereichert und war eine schöne Erfahrung, ihre Musik, ihre Kunst kennenzulernen. Und das ist das Schöne bei der Geschichte. Und so geht es mir auch beim nächsten Künstler. Und Marion Bartelt hat das so sinngemäß auch geschrieben. Man wird ihn nie vergessen, weil er diese prägnante Stimme hat und hatte und vor allen Dingen auch auf seine Art immer wieder aufgestanden ist und das über so viele Jahrzehnte. Liebe Marion, dem ist weiter nichts hinzuzufügen. Damit gehen liebe Grüße zu dir nach Grevesmühlen und dein Wunschsong von keinem Geringeren als Mr. Joe Cocker aus dem Jahre 99, ein spätes, etwas spätes Werk. Hier ist First We Take Manhattan.

so markant, diese tolle Stimme von ihm, Joe Cocker, und eines seiner ganz späten Werke, First We Take Manhattan, auf der Satzzentrale Retro und auf Radio Nordsee International in der Request Show. Einen Musikwunsch möchte ich gerne noch erfüllen, und den darf ich noch erfüllen, und zwar einen Song, der eigentlich so zwischen Punk und Pop ist und ähnliche mehr. Sie hat sich ja als Punk Queen damals so etabliert, Deborah Harry alias Debbie Harry oder Blondie mit ihrer Band, so hieß sie ihre Band, und diesen Song, der soll heute nochmal laufen, und zwar speziell für Axel Förster. Lieber Axel, hier kommt ganz einfach Debbie Harry und Blondie, and this is Maria.

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Die erste Stunde ist wie im Fluge vergangen. Ah, das war eine Punktlandung, nicht? Passiert auch nicht immer, aber manchmal klappt es. Vielen Dank für eure Musikwünsche in dieser ersten Stunde. Auch über unseren Wunschbriefkasten, das funktioniert auch schon mal richtig gut. Lieben herzlichen Dank, lieber Rico, dass du den für uns, für die fröhlichen Wellen der Satzzentrale und der Wasserwelle von Radio Nordsee mit eingerichtet hast. Sehr, sehr, sehr schön. Und ich bringe euch jetzt mal so ganz klein bisschen Urlaubsfeeling und Sommerfeeling zurück. Und zwar Filmmusik aus dem Film Grease. Haben wahrscheinlich viele gesehen. Das Traumpaar damals. John Travolta und Olivia Newton-John. Was war das für ein Song? Aus dem Film Grease, was dann später natürlich auch als Musical dann noch viele Jahre weiter auf die Bühnen gebracht wurde. Und dieser unheimlich schöne Song hier ist Hot Summer Nights.

Badauts, und schon sind wir mittendrin in der Sendung Back to the Roots. Olivia Newton-John und natürlich auch John Travolta. Diese Geschichte, eine Love Story vom Allerfeinsten zur damaligen Zeit. Herzlich willkommen in dieser Stunde. Ich bin Wolfgang Nickelburg und freue mich, euch diesen heutigen Abend am 13. September noch bis 22 Uhr begleiten zu dürfen. Ja. Und wenn zwei Herren namens Benny und Björn, also Benny Andersson und Björn Ulverson, sich etwas in den Kopf gesetzt hatten, dann haben sie das auch wirklich mit Agnetha und Annefried durchgezogen, so lange, bis es zur Perfektion kam. Und so ist im Prinzip auch dieser Song entstanden, der am 12. Oktober 1979 veröffentlicht wurde und ein Erfolgsgarant. Und dieser kommerzielle Erfolg, der so unglaublich doll war, der ist natürlich ein Garant dafür, dass die Beliebtheit dieser Band so unglaublich klappte. Und der Song war unter anderem in 6 Ländern, darunter Belgien, Irland, Finnland und natürlich auch in Frankreich und auch in Schweden und in Großbritannien ein Riesenerfolg. Und die Single hat sich alleine in Frankreich 600.000 Mal verkauft. Das ist unglaublich. Das ist so ein Erfolg. Aber nicht nur in Frankreich, sondern insgesamt. Man muss das mal ein bisschen betrachten. Europaweit. So viele Einwohner hat Frankreich gar nicht. Man sollte ein bisschen aufpassen. Nein, mein Gott. In Deutschland war es eine Nummer 3 und wohlgemerkt in der Schweiz auch eine 3. In Schweden, Österreich und in Großbritannien unter den Top 10. Und für alle, die damals sie geliebt haben, nachdem sie in Brighton den Grand Prix gewonnen haben, hier nur der 79er Song. Hier ist Kimi, Kimi, A Man After Midnight. Hier sind ganz einfach ABBA.

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1: 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Das soll dann auch so sein. Quer durch den Gemüsegarten, den musikalischen Gemüsegarten natürlich. Und der nächste Song ist so wie der Muntermacher in so einer Sendung. Und zwar produziert ist dieser Song nicht in Großbritannien bzw. eingespielt worden, sondern diese Geschichte ist aufgenommen worden in Rom damals. Die war natürlich viel unterwegs und das Album, das hieß damals wie heute We Don't, We Think We Are. Also das heißt also in anderen Worten, wir freuen uns auf das, was jetzt noch kommt irgendwann. Und dann hat ein Dylan mal irgendwann mal gesagt, er wurde aber gefragt über den Titel und den Inhalt des Songs bzw. des Albums. Da sagt er, es geht da nicht irgendwie um Frauen oder ähnliches, sondern um die Begeisterung und die Erwartung ihrer ersten großen Tournee in Japan. Made in Japan. Gibt es auch ein tolles Live-Album, das sie damals eingespielt haben. Es waren unglaubliche Konzerte, die Deep Purple damals dort abgeliefert hat. Und dieser Song, Woman from Tokyo, ist ein Meilenstein von diesem Album und auch ein Meilenstein der Rockmusik. Der natürlich auch, aber der soll es nicht sein. Der soll es sein, genau.

0: Mit dem Song gehen ganz, ganz liebe Grüße auch nach Grabo. Ja, ja. Und zwar zu Ulf und Daniela. Daniela, gute Besserung und alles Liebe und alles Gute. Ja. Und?
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0: Und gleich zu Beginn dieses Jahrzehnts kam dann dieser Song raus. 1970. Norman Greenborn oder Bone und Spirit in the Sky.

Spirit in the Sky, Norman Greenborn. Und ich habe gerade mal nachgeschaut, so ein ganz klein bisschen nachgeschaut. Und zwar, es geht nochmal um Deep Purple bei der Geschichte. Die sind jetzt zur Zeit auf Welttournee. Sie wollten jetzt schon längst aufhören, aber das ist eine never-ending Story. Sie sind immer noch aktiv. Und mit ihrer neuen Platte Splat, die sie auch hier eingespielt haben vor einigen Monaten, die wir auch hier vorstellen durften, die wirklich auch absolut überzeugend ist und zurück zu den Wurzeln kommt, sind sie on Tour. Unter anderem am 1. November in Hamburg, am 31. Oktober in Leipzig, am 3. November in Dortmund, am 4. November in Berlin, und am 6. November in Frankfurt und am 7. November in Nürnberg. Das sind die Termine für Deep Purple in diesem Jahr noch in Deutschland. Und wer sie nochmal sehen sollte, dem würde ich empfehlen, besorgt euch Karten. So lange werden die Jungs auch nicht mehr auf der Bühne stehen. Ne? Und dann gibt es jetzt das Kontrastprogramm, und zwar aus dem Album The Kick Inside, was 1968 veröffentlicht wurde, gibt es ein wunderschönes Barock-Rock oder Art-Rock-Stück, was ich einfach nur liebe. Und die Frau, die macht verliebt, auch musikalisch verliebt. Und die spielen wir jetzt gerne mal wieder aus dem Jahr 78, Kate Bush und Wuthering Heights. Und danach noch ein traumhaft schönes Stück von Enya mit Sail Away. Stücke, die einfach nur unter die Haut gehen, die auch Gänsehaut verbrauchen können.

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3: Dann bleiben wir mal in diesem wunderschönen Jahrzehnt.
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3: Ist es euch auch schon mal passiert, dass ihr euch in die Musik verliebt habt? Im wahrsten Sinne des Wortes verliebt habt? Und zwar eine kleine, ganz kleine Geschichte in meiner kleinen Show. 1970 hatte ich Jugendweihe, das Pendant dazu. In der alten Bundesrepublik war dann die Konfirmation und auch die Kommunion mit 14 Jahren. Und wir hatten meist die größten dann bei uns Jugendweihe, war der größte Teil, weil letztendlich war es eine tolle Feier. Und wir hatten nicht diesen tollen Hintergrund, wie manchmal auch bei der Kommunion oder Konfirmation, egal wie. Jedenfalls von meinem Jugendweihegeld, da gibt es ja immer schön Geld, das auch bei den anderen Feierlichkeiten, da habe ich mir dann mein erstes Radio geleistet, meine erste Kofferheule, wie man so schön sagte, einen Sternparty. Die manche können sich noch an dieses Stück erinnern vom VBRFT und das war damals ein Radio mit Mittelwelle und Kurzwelle. Und 1970 haben wir dann erstmal die Sender gesucht, wo sie denn alle sind. R&I kam dann später auch gleich damit dazu. Und damals hörten wir auch noch sehr viel Radio Luxemburg. Jeden Sonntag die großen Acht von Radio Luxemburg. Das muss Sonntag, glaube ich, immer gewesen sein. Sonntag oder Sonntag, ich bin mir jetzt nicht ganz sicher. Helft mal auf die Sprünge. Die großen Acht von Radio Luxemburg. Und da waren zwei Songs, die dann über den Winter und im nächsten Jahr in den Charts drin waren und immer unter den Top 10. Und ich habe mich in diese beiden Songs so unsterblich verliebt, wo ich gesagt habe, jetzt fängt für dich Rockmusik an, jetzt fängt für dich Popmusik an, jetzt wirst du wahrscheinlich 24 Stunden am Tag alles andere vernachlässigen, nicht mehr zur Schule gehen und auch nichts mehr zu Hause machen. War natürlich nur der Vater des Gedanken, kam natürlich ganz anders, aber die Musik ist bis zum heutigen Tage geblieben und in ihrer ganz vielfältigen Art und Weise. Und diese beiden Songs, die möchte ich euch gerne nochmal vorstellen. Einmal die Eamon Conner, It's Paradise is Harvest Night aus 69 und aus dem gleichen Jahr hinterher ein Song, der mich heute noch verfolgt, und zwar Die Move und Blackberry Way. Rein in die gute alte Stube des Jahres 1969.

noch andere Moderatoren. Der Frank hat es dann ja übernommen, auch eine Zeit lang. Und nicht zu vergessen, es gab noch eine Sendung bei Radio Luxemburg, die großen acht waren die eine, die wöchentliche Hitparade. Und dann die Bravo Musikbox. Vielleicht können sich da auch noch einige dran erinnern. Und diese Geschichte war auch eine Riesennummer. Und nochmal zu Radio Luxemburg. Diese große Löwenverleihung, die jedes Jahr stattfand, das war ein Riesenevent zur damaligen Zeit. Und ich sagte ja gerade, diese Bands haben uns Ende der 60er, Anfang der 70er Jahre den Kopf verdreht. Wir konnten kaum noch Luft holen. Und 69 war, wie gesagt, das Jahr der Amen Corner im wahrsten Sinne des Wortes. Und sie schreien heute immer noch, Hello Susie, Hello, ja, Hello Susie aus 69. Ah, my favorite time music.

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Meilenstein der Musikgeschichte. Ja, mein lieber Herr Gesangverein, das waren Zeiten. Ja, genau wie das hier. Und die Amen Corner, das wollte ich noch, habe ich ganz vergessen erst zu erwähnen. Die Amen Corner und auch die Move waren Gäste damals im Beat Club. Welche Auftritte. Wir waren zwar nicht zur Löwenverleihung, da konnten wir nicht hin, aber den Beat Club von Radio Bremen, den konnten wir auf N3 im dritten Programm des Norddeutschen Rundfunks dann immer verfolgen. Was für eine Freude für uns. Damals, da wurde die Antenne gedreht und dann ging es aber richtig zur Sache. Meine Lieben, wir gucken nochmal zurück und zwar in eine Zeit, wo Cliff Richard eine der bedeutendsten Begleitbands hatte, die natürlich auch Solo-Sachen gemacht haben. Zum Beispiel so etwas. Hier ist Dance On und hier sind die Shadows.

0: Tja, so ist das manchmal. Wisst ihr, was jetzt kommt?
1: Wer war das bloß?
2: Der!
3: Ach, Manno!
1: Heute wirklich
0: Schluss? Ja, leider, leider ist irgendwann mal Feierabend, auch in diesem kleinen Studio 3 aus Zierzoo. Genau. Meine Lieben, vielen Dank für eure Aufmerksamkeit. Vielen Dank, dass ihr dabei gewesen seid. Und vielen Dank für eure Musikwünsche und für all das, was ihr mir auch geschrieben habt. Dieses und jenes. Müssen wir nicht alles über den Sender schicken, das antworte ich dann lieber. Oder beantworte ich lieber persönlich. Ansonsten wohlgemerkt, danke, danke, danke. Und habt jetzt richtig 2 Stunden Spaß mit Detlef, mit Mr. Danny Group. Ich sag's mal so recht respektierlich. Und 2 Stunden Moonlight, die euch bestimmt noch einen schönen Abend bescheren werden. Keep rocking forever and rock'n'roll will never die, sagt Wolfgang Mickelburg aus dem Studio 3 mit einem Song, der auch wirklich für mich Meilenstein ist. Aus diesem unheimlich tollen Album Rumors gibt es einen Song von Fleetwood Mac. Hier ist Go Your One Way aus dem Jahre 77. Und damit tschüss, meine Lieben.

Hallo und einen wunderschönen guten Abend aus dem Studio Wesel zur Sendung Moonlight, sagte Danny. 2 Stunden Musik zum Träumen, um sich gern zu haben, um Erinnerungen zu wecken an den ersten Kuss oder auch an schöne Stunden zu zweit.

natürlich am heutigen Abend auch wieder mit euren Musikwünschen. Lehnen Sie sich einfach zurück, relaxen. Vielleicht träumt man ja auch ein wenig bei dieser Musik. Ich wünsche auf jeden Fall viel Spaß und gute Unterhaltung.

zum Anfang. Hühner, Pelle, Kippefell, alles was dazugehört. It was a good blind. Kommen wir zum ersten Musikwunsch und der kommt von einem lieben netten Kollegen, den Sie nach meiner Sendung gehört haben, on air. Und hier ist sein Musikwunsch für Mr. BB und er grüßt alle Hörer mit

Temptations and My Girl für Mr. BB, für Mr. Bumblebee. Und wo wir einmal bei den Musikwünschen sind, dann werden wir halt eben auch noch zwei Titel lang so lange bei diesen Wünschen bleiben. Und hier ist der King. Hier ist Mr. Elvis Presley für die Gabi.

Lonesome Tonight für die Gabi. Und dann kam noch ein Musikwunsch reingeflattert und reingeflogen. Und das ist ein Titel, wo ich sagen kann, ein außergewöhnliches Duo besingt diesen wundervollen Titel, der auch absolut in die Jahreszeit passt, auch in diesen Monat. Und wenn ich gesagt habe, ein absolut Hammer-Duo, dann spreche ich mit Sicherheit von Sting und Sucre. Und hier ist dieser Musikwunsch von der Christiane. Sie grüßt alle Moonlight-Hörer. September.

Das Ding an Zucchero. September oder halt im italienischen Settembre. Ach, wie schön das doch klingt. In der Sprache aus dem Land der Liebe. Vielleicht für einige Hörer ein seltsamer und ungewohnter Titel. Aber ich finde ihn einfach genial. Hier ist Johnny Reid and the Rose.

Pirate Zeros. Es gibt natürlich auch wundervolle Love-Songs und Schmusemelodien aus deutschem Lande. Und dann noch von einem Herrn aus Südafrika. Und hier ist er. Hier ist Howard Carpendale.

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The Boss, Mr. Bruce Springsteen. Ja, sind irgendwo ganz große Fußstapfen, wo Bruce Springsteen links läuft. Und ein junger Mann aus Skandinavien namens Tommy Johansson, der möchte dann auch irgendwann mal in diese Fußstapfen treten. Ob es gelingt, das weiß man noch nicht. Er ist gerade erst auf den Markt gekommen und er covert sehr viele Songs, aber er covert sie wahnsinnig gut.

of the Woman, Tommy Johansson. Bei dem nächsten Titel erinnere ich mich gerne zurück an frühere Zeiten bei Radio Nordsee International. Und da gab es auch einen Chatraum. Und wenn man dann halt eben einen besonderen Titel gespielt hat, den man das nicht so oft oder auch seltener gehört hat, dann kamen natürlich dann auch sofort Reaktionen. Und ein Titel, den ich damals mal gespielt hatte, da kam dann sofort die Reaktion vom Walter. Und hier ist dieser Wahnsinnstitel. Hier ist Walter Egan and the Magnet in Steel.

Al Green, Let's Stay Together, ein Interpret, der damals auf der Mebo D fehlen durfte. Genauso wie dieser Titel von Leslie Gore.

You Don't Owe Me. Ja, wunderschöner Titel. Und wenn man jetzt mal rausguckt, es ist stockfinstere Nacht und dann sieht man halt eben auch wenig dort draußen. Und wenn man dann die Straßen herunterguckt, dann sieht man halt eben das Schwarze. Was für ein Schwarzes? The Dark End of the Street.

habt ihr das Dunkle am Ende der Straße, Percy Sledge. Jetzt werden wir nochmal ein wenig wundervolle Traummelodien hören, was Wundervolles zum Träumen. Long John Baldry. Let the hard wakes begin.

Ja, vielleicht ist ja unter den Hörern ein Herzensbrecher, der die Damen dann so richtig zum Schmelzen bringt und mit seinem Auftreten alleine irgendwo auch über die Straßen läuft und die Damen sagen, oha, was ist das denn? Vielleicht ist er ja dann der Herzensbrecher. Aber hier sind die Herzensbrecher ganz andere, nämlich die Bee Gees and the Heartbreaker.

Ja, dieser Titel ist natürlich auch bekannt unter dem Namen von Diane Warwick. Und es ist wirklich nur ein wundervoller Titel. Genau wie der nächstfolgende von Gary Moore. Always gonna love you. Und alles für euch in der Sendung Moonlight.

Gary Moore, Always Gonna Love You. Ein großartiger Musiker und wenn ich jetzt sage, es gibt viele, viele, viele großartige Musiker, genauso wie diesen Herrn. Hier ist Mr. Joe Cocker und seine Night Calls.

loads to say. And the Blues Corner hier in der Sendung Moonlight bei Radio Nordsee International, 24 Disco International und der Satzzentrale Retro. Und es ist natürlich wieder, immer wieder dabei, so ein Cover-Song. Hier ist ein Blues-Cover von Stan und bei mir.

Bluesrock-Cover und man kann immer wieder nur sagen, es ist der absolute Wahnsinn. Und der Wahnsinn, das ist auch der nächste Titel. Mit einem deutschen Interpreten namens Matthias Reim. Es ist Wahnsinn.

Move Closer, Phyllis Nelson. Mit dem nächsten Titel gehen liebe Grüße in die Niederlande an die Maria.

Und natürlich an alle Hörer, die diesen begnadeten Gitarristen und Sänger verehren und lieben. Hier ist Mark Knopfler and Going Home.

Liebe Maria, aus dem Chat kommen dann ganz liebe Grüße von der Elisabeth und von der Gabi. Und mir liegt jetzt da was dran, diesen Titel einfach zu spielen. Und hier ist dieser wundervolle Titel von Nick P.

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0: 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Und dann bekam ich die Nachricht aus den Niederlanden. Liebe Grootjes terug an Gabi und Elisabeth. Ja, liebe Grüße zurück an die Gabi und an die Elisabeth. Und wir haben natürlich noch ein paar wundervolle Titel.
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Bouquet. I can't stop loving you. Gehen wir nochmal einen Schritt zurück in die absolute Schmuseabteilung. Und mit dem nächsten Titel gehen ganz liebe Grüße nach Nottern an eine junge Dame und einen jungen Herrn namens Carla und Josh. Und hier sind die Walker Brothers.

Ja, und wo wir denn schon mal einige Hörer aus den Niederlanden haben und auch Niederländer, die in Österreich leben, dabei sind. Eine junge Dame, die ich kennenlernen durfte, damals in Winterberg, als sie dort noch wohnten und dort gearbeitet haben, dann nach Österreich gegangen sind, und mit den liebsten Grüßen an Marianne.

hinein. Ein Toto für Harald Hummel. Und wo wir gerade bei diesem Namen sind, möchten Sie morgen Abend auch gute Musik hören? Ja, dann schalten Sie doch einfach mal ein. Zwischendurch mal so reinhören oder auch mal ganz die Sendung hören von Mr. BB, seine Remember bei Radio Rüsselsheim. Und da gibt es dann auch einen Chat über Facebook. Dort kann man sich dann auch anmelden und oder beitreten. Und da kann man dann auch wundervolle Titel wünschen und sich natürlich mit den anderen Hörern auch wundervoll unterhalten.

Ja, auch instrumental gibt es wundervolle Titel in Sachen Blues. Hier waren The Chrome und The Moon Blues. Mit dem nächsten Titel möchte ich mich dann auch von euch verabschieden. Ich wünsche Ihnen oder euch eine wundervolle Woche und freue mich dann auf ein Wiederhören am nächsten Wochenende hier bei der Satzzentrale Retro bei 24 Disco International und Radio Nordsee International. Und bei diesem letzten Lied, da sollte man einfach zuhören und ich kam an diesem Titel einfach nicht vorbei. Und es ist zwar ein KI, aber ich muss ihn einfach spielen. Denn nach diesem Lied denkst du an jemanden, der dir einmal viel, viel bedeutet hat. Und ich weiß ja nicht, wer euch irgendwo was bedeutet hat, aber mir auf jeden Fall meine Eltern. Good night and bye-bye.

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2: Im Studio Hanna Messerschmidt. Schönen guten Abend. OpenAI verschiebt seinen Börsengang und bei Anthropic warnt nun auch der Chef vor den Risiken der eigenen Technologie. Die Sicherheitsdebatte bringt die KI-Branche gerade ziemlich zum Nachdenken. Anne Brauer.
3: Ja, und zwar, ob diese rasante Entwicklung und das Wettrüsten zwischen den US-Giganten auf dem Markt so weitergehen kann. Ganz klar nein, sagt jetzt auch der Chef bei Anthropic, aus Sorge davor, dass die KI außer Kontrolle gerät. Er will auf die Bremse drücken bei der Entwicklung. Zu schnell bedeutet für ihn zu leichtsinnig. Und er kriegt Beifall von der OpenAI-Spitze und auch von Elon Musk. Bisher hat vor allem die US-Regierung herzlich wenig getan, um die KI-Branche zu regulieren. Nun wollen zumindest Anthropic und OpenAI offenbar selbst für mehr Sicherheit sorgen.
2: CSU-Chef Söder will von einem Wechsel im Kanzleramt nichts wissen. In einem Interview der Bild am Sonntag sagte er, die CSU stehe hinter Friedrich Merz. Der Kanzler sei weiter der Richtige für die Reformen. Nach dem AfD-Erfolg in Sachsen-Anhalt fordert Söder aber deutlich mehr Tempo. Er sagte am Abend im ZDF,
4: all diese Gedankenspiele, Personalspiele, wen man wann wo stürzen kann, halte ich für falsch, sondern ich halte es für richtig, dass diese Regierung einen neuen Schwung bekommt, sich kräftig zeigt und auch daran erinnert, dass das Klein-Klein nicht funktioniert, sondern dass die großen Würfe gefragt sind.
2: Der Deutsche Richterbund will Strafverfahren vor politischer Einflussnahme schützen und fordert deshalb, das Weisungsrecht von Justizministerien gegenüber Staatsanwaltschaften abzuschaffen. Und zwar schnell, mit Blick auf den AfD-Wahlsieg möglichst noch in diesem Jahr, schreibt der Kölner Stadtanzeiger. Die Ukraine wirft Russland vor, systematisch ihr Bahnnetz anzugreifen. Die staatliche Bahngesellschaft berichtet von landesweiten Angriffen. Das komplette Personal sei in höchster Alarmbereitschaft. Unter anderem ist kurz vor der polnischen Grenze ein Zug von einer Drohne getroffen worden. Verletzt wurde dort wohl niemand. Die Ergebnisse in der Fußball-Bundesliga: Leipzig HSV 5:0 und Elversberg Bayern München 1:2. Außerdem gibt's die erste Trainerentlassung der Saison. Borussia Mönchengladbach und Eugen Polanski gehen künftig getrennte Wege.
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5: Mit KI-Support. Regen gibt es am Abend teils noch, der zieht aber nach Südosten ab. An den Alpen kann es länger nass bleiben. Sonst bleibt's meist trocken und von Nordwesten lockert's auf. Vereinzelt ist auch Nebel dabei. Die Tiefstwerte liegen zwischen 15 und 7 Grad. Morgen am Alpenrand und im Südosten erst noch viele Wolken und etwas Regen. Sonst trocken bei maximal 26 Grad.
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2: Im Studio Hanna Messerschmidt. Vor allem die US-Regierung hat bisher wenig getan, um den Wettlauf in der KI-Branche zu kontrollieren. Nun wollen die Konzerne selbst angeblich auf die Bremse treten. Anne Brauer.
3: Die KI-Bosse warnen vor ihrer eigenen Technologie. Der Chef von Anthropic sagt, KI-Systeme könnten innerhalb eines Jahres das ganze Internet übernehmen. OpenAI verschiebt wegen der ganzen Sicherheitsdebatte erstmal seinen Börsengang. Und offenbar wollen die beiden Unternehmen zusammenarbeiten, um die KI-Entwicklung besser zu regulieren und damit sicherer zu machen. Der Anthropic-Boss meint, wir werden dann immer noch schnell sein, aber zu schnell wäre leichtsinnig.
2: Von einer Ablöse von Friedrich Merz als Kanzler will CSU-Chef Markus Söder nichts wissen. Der Bild am Sonntag sagte er, die CSU stehe hinter Merz. Der Kanzler sei weiter der Richtige für die nötigen Reformen. Weiter sagt Söder.
4: Egal, wer jetzt dann sofort einrücken würde, wenn man die Alternativen spielt, der käme mit den gleichen Problemen erstmal aus, mit einer SPD, die sich schwer tut mit Reformen. Und wenn eine SPD anfangen würde, jetzt alles zurückzudrehen, zu glauben, man tut lieber nichts, dann wird es noch schlechter werden. Und deswegen braucht es einen Reformkurs für Deutschland und da steht Merz an der Spitze.
2: Die CDU ist erneut stärkste kommunale Kraft in Niedersachsen. Das zeigt zumindest eine Hochrechnung der Kommunalwahlen von Infratest DIMAP. Demnach hat die CDU mit 27,7% die meisten Stimmen geholt, gefolgt von SPD und AfD. Schießt der Ölpreis noch weiter in die Höhe? Saudi-Arabien hat nach Drohnenangriffen eine wichtige Ölpipeline erstmal dicht gemacht. Viele Experten rechnen deshalb mit einem weiteren Preisanstieg, der dann auch hier an den Tankstellen ankommen dürfte. US-Präsident Trump macht den Iran für die Angriffe verantwortlich. In der Fußball-Bundesliga ist der Run der SV Elversberg erstmal vorbei. Gegen den FC Bayern verlor der Aufsteiger mit 1:2. Außerdem gewann RB Leipzig deutlich mit 5:0 gegen den HSV. Die Hamburger bleiben damit Letzter.
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5: Mit KI-Support. Viele Wolken gibt es heute erstmal. Am Alpenrand und im Südosten fällt am Vormittag noch etwas Regen. Nach dem Nebel am Morgen wird es sonst freundlicher und später kommt auch mal die Sonne raus. An den Alpen ist am Nachmittag vereinzelt noch ein Schauer drin. Die Höchstwerte liegen heute bei 18 bis 26 Grad. Morgen erst viel Sonne in der Mitte und im Süden, später im Nordwesten Schauer und teils kräftige Gewitter bei bis zu 30 Grad.
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